0: her name?
1: Ja, wo sind wir denn?
2: Gallasstraße, Fürth.
0: Die Gallasstraße in Fürth liegt im Ortsteil Dambach. Benannt wurde sie nach dem Italiener Matthias Gallas. Er lebte im 17. Jahrhundert und war ein kaiserlicher Feldherr im Dreißigjährigen Krieg und ein geschickter Spion. Er war vor allem an der Verschwörung gegen Wallenstein beteiligt. Er versorgte den Wiener Hof immer über alle Vorgänge, die in Wallensteins Heer vorgingen. Nach dessen Ermordung wurde der Informant Gallas auch dementsprechend entlohnt.

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1: In einer gar nicht so entfernten Zukunft spielt Frau Winkler verlässt das Haus. Da lebt Angela Winkler nach dem Tod ihres Ehemanns im Heim. Dort kümmern sich Pflege- und Service-Roboter um die Gesundheit der Bewohner.
2: Hallo, ich möchte einen Wodka.
3: Bitte Versicherungsausweis scannen.
2: Was?
3: Ohne Ausweis kein Alkohol.
2: Bitte?
3: Der Alkoholkonsum ist gesperrt.
2: Nur ein kleines Gläschen. Heute ist der Geburtstag von meinem Mann. Mach eine Ausnahme, ja?
3: Wir machen keine Ausnahmen.
2: Weil ihr alle Arschlöcher seid. Menschen machen Ausnahmen.
3: Ich bin kein Mensch.
2: Na eben, Arschloch.
1: Ja, Frau Winkler mag die Roboter eben nicht. Umso schlimmer, als in einem Sturz einen persönlichen Pflegeroboter bekommt.
4: Guten Tag, Frau Winkler. Oder soll ich lieber Grüß Gott sagen?
5: Sie können sich jetzt jeden Dialekt wünschen. Schwäbisch.
4: Grüß Gott.
5: Sächsisch, Fränkisch, Österreichisch.
4: Küss die Hand, gnädige Frau.
2: Das ist ja unheimlich.
4: Es tut mir leid, wenn Sie mich nackt, kalt und unheimlich finden, aber es verletzt mich auch ein wenig.
2: So ein Blödsinn. Das ist eine Maschine.
1: Und wie schon Captain Picard bei den Borg erkannte, Widerstand ist zwecklos. Denn Frau Winklers Tochter besteht auf den Roboter. Naja, sie macht das Beste daraus.
2: Das Leben ist schön.
4: Ja, aber vielleicht scheint es auch nur so.
2: Es hat uns zu ersticken versucht wie Unkraut.
4: Mir fließen die Tränen.
2: Blödsinn, bei dir fließt doch nichts. Ich werde dich Pavlovich nennen.
4: Angenehm. Mein Name ist Pavlovich.
2: Au!
4: Ich messe ihre Vitalwerte.
1: Der Film ist der erste von Doris Dörri, der in der Zukunft spielt. Ihr gelang mit Frau Winkler verlässt das Haus eine kluge und bewegende Tragikkomödie. Stefan Grundler, Redaktion Gong 97.1.

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10: Ich bin Christian Lang. Tanken soll ab heute wieder billiger werden. Seit heute gilt der zweite Tankrabatt in diesem Jahr. Bis zum Jahresende werden die Energiesteuern auf Benzin und Diesel gesenkt. Unterm Strich um knapp 17 Cent pro Liter. Claudia Wächter berichtet.
11: Tanken ohne Frustattacken, das wünschen sich wohl viele. Zumal es im September an der Zapfsäule so teuer war wie nie. Und die Mineralölwirtschaft verspricht, wir geben den Rabatt auch sofort weiter. Die Frage ist allerdings, ob das 1:1 passiert. Viele, auch der ADAC, vermuten, dass wieder einmal ein Teil verpufft. Und Kritiker sagen vom Rabatt würden auch Gutverdiener profitieren. Der sei also ungerecht.
10: Bei dem mutmaßlichen Angreifer einer Fly-Dubai-Maschine, die von Dubai nach Tel Aviv unterwegs war, soll es sich um einen Einzeltäter handeln. Das berichtet ein israelischer Sender unter Berufung auf Sicherheitskreise. Nach Angaben von Ministerpräsident Netanyahu hatte einer der Piloten mit einem Messer auf seinen Kollegen eingestochen. Er habe offenbar versucht, das Flugzeug zum Absturz zu bringen. Wer keine Kinder hat, muss ab Januar wohl mehr für die Pflegeversicherung zahlen. Das Bundeskabinett hat die umstrittene Pflegereform gebilligt. Die Zusatzbeiträge für Kinderlose sollen damit von 0,6 auf 0,9% steigen. Daneben hat das Kabinett auch beschlossen, dass Attacken auf Busfahrer, Zugbegleiter, Polizisten und Klinikpersonal künftig schärfer bestraft werden sollen. In München steht ab heute eine Krippenerzieherin vor Gericht, weil sie Kleinkinder mehrfach geschlagen, gedemütigt und ihnen Essen vorenthalten haben soll. Die Frau ist wegen Misshandlung von Schutzbefohlenen in 10 Fällen angeklagt. Die Vorfälle betreffen Kinder im Alter von 1 bis 3 Jahren. Im dritten Anlauf will der neue Bundestrainer Jürgen Klopp endlich den ersten Sieg einfahren. Die deutsche Fußballnationalmannschaft trifft heute Abend in München auf Serbien. Gelingt wieder kein Sieg, wäre Klopp der erste DFB-Cheftrainer, der keine seiner ersten 3 Partien gewinnen konnte. Anpfiff ist um 20.45 Uhr.
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12: Mit Henrike Müller. Die Städte und Gemeinden in Mittelfranken müssen ihre öffentlichen Gebäude in den kommenden Jahren radikal energetisch sanieren. Das verlangt das neue Gebäudemodernisierungsgesetz, das seit Ende Juli in Kraft ist. Betroffen sind vor allem Schulen, Rathäuser und Kitas mit schlechter Dämmung. Sie müssen bis spätestens 2033 auf Vordermann gebracht werden, um massiv Energie einzusparen. Das stellt die Kommunen vor enorme finanzielle Kraftakte, so Nürnbergs Oberbürgermeister Nasser Ahmed.
13: Es kommt eigentlich auch darauf an, können wir uns die Ausgaben für Heizen und Strom in den nächsten 10, 20, 30, 40, 50 Jahren noch leisten. Da wird sich jetzt jeder Euro, den wir jetzt investieren, vielfach auszahlen in den nächsten Jahrzehnten.
12: Neben der Dämmung müssen die mittelfränkischen Kommunen in den nächsten Jahren auch Solaranlagen nachrüsten und mehr Ladesäulen für E-Autos an Behörden bauen.
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1: Gerade wenn man Kinder hat, dann mistet man ja öfter mal zu Hause den Kleiderschrank aus. Und wenn wir das machen, dann gehen die Klamotten entweder irgendwo zu einem Kleiderbazar, auf einer Secondhand-Plattform oder eben auch in Altkleidercontainer. Die allerdings werden jetzt in Nürnberg weniger. Das Rote Kreuz will 40 davon abbauen. Und warum das Ganze? Darüber spreche ich mit Dominik Dieter vom BRK in der Stadt Nürnberg. Dominik, welche Container werden denn da jetzt überhaupt abgebaut?
2: Wir konzentrieren uns hier auf die Außengebiete Nürnbergs sowie die Weststadt. Und dort in den Gebieten, bei denen wir uns von Containern trennen müssen, ist auch immer ein Wertstoffhof in der Nähe, bei denen Textilien abgegeben werden können.
1: Okay, und ihr macht das ja nicht ohne Grund, dass ihr diese 40 Altkleidercontainer jetzt abbaut. Welche Probleme gibt es denn da?
2: Ja, wir stellen eben fest, dass viele Container quasi als Abfalleimer benutzt werden. Wir haben teilweise 20% Müll in den Containern und zudem verlieren die Altkleider immer weiter an Wert und wir haben Schwierigkeiten, die Überschüsse, die wir nicht benötigen, überhaupt an den Mann zu bringen.
1: Also bringen wir es auf den Punkt, entweder ist die Qualität ramschig oder die Leute schmeißen irgendwelchen Müll in die Container, der da überhaupt nicht reingehört und deswegen muss man natürlich schauen, dass man den restlichen Betrieb der Container am Laufen halten kann, indem man die Arbeit fürs Personal etwas verringert. Wohin denn dann jetzt bitte schön mit meinen Klamotten, wenn die Container bei mir vor der Tür vielleicht verschwunden sind?
2: Grundsätzlich sollten gute, tragbare Kleidungen in Secondhand-Shops abgegeben werden oder bestehende Altkleider-Container. Gute Kleidung kann auch auf dem Wertstoffhof abgegeben werden, mit der Zusatzoption, dass dort schlechte, verschlissene Kleidung direkt entsorgt werden kann. Dies können aber die Bürgerinnen und Bürger auch selbst zu Hause tun. Wenn es sich um Kleidung handelt, die wirklich nicht mehr tragfähig ist, kann man die guten Gewissens auch in seinen Restmüll geben.
1: Sagt Dominik Dieter vom BRK Nürnberg. Statt 40 Altkleidercontainer sollen hier abgebaut werden. Grund, immer mehr Menschen schmeißen ihren restlichen Müll da rein. Und das ist fürs Personal natürlich schwer zu stemmen.
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1: Da würde sich jeder Börsenspekulant alle 10 Finger schlecken. Aus 9 Euro einfach mal 67 machen. Wie funktioniert's? Ganz einfach mit dem Deutschland-Ticket. Das ging ja bei 9 Euro los. Dann waren es irgendwann 49, dann 58. Aktuell sind es 63. Und jetzt soll das Ding schon wieder teurer werden. Ja, aber Hauptsache, wir blasen den Mineralölkonzernen mit dem Spritrabatt die Kohle in den A**. Ganz ehrlich, wie steht ihr zur erneuten Preiserhöhung beim Deutschlandticket? Lohnt sich das dann überhaupt noch? Ist das für euch noch ein Anreiz, auf die Öffis umzusteigen? Oder sagt ihr, ich fahre sowieso mit dem Auto? Ich möchte mit euch drüber sprechen, heute um 10 nach 7 hier im Morgenrock.
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2: Ich bin Christian Lang. Tanken soll ab heute wieder billiger werden, denn um Mitternacht ist der zweite Tankrabatt gestartet. Bis Jahresende werden Energiesteuern auf Benzin und Diesel gesenkt, und zwar um 17 Cent pro Liter. Claudia Wächter, müssen wir da heute mit langen Schlangen an den Tankstellen rechnen?
3: Ja, doch, das kann ich mir gut vorstellen. Also ein Puffer auf dem Weg zur Arbeit ist sicher keine schlechte Idee. Viele wollen heute sicher voll tanken, zumal die Preise ja auch um 12 Uhr mittags vermutlich wieder raufgehen werden. Das kennen wir mittlerweile ja alle. Und darauf zu spekulieren, dass in ein paar Tagen die Preise noch stärker sinken, tja, das könnte auch schief gehen.
2: Außenminister Wadefuhl hat sich erleichtert über den Ausgang des gewaltsamen Vorfalls im Cockpit eines Fly-Dubai-Flugs geäußert. Der Flieger war auf dem Weg von Dubai nach Tel Aviv. Er habe mit großem Schrecken von dem versuchten Entführungsfall des Flugzeugs erfahren.
4: Wir sind alle das tiefste erschrocken, dass ein derartig schrecklicher Anschlag auf eine mit israelisch besetzte Maschine versucht wurde. Es ist der Tapferkeit des Piloten und weiterer Passagiere zu verdanken, dass dieser Absturz in letzter Sekunde verhindert werden konnte.
2: Der Bundesgerichtshof beschäftigt sich heute mit einer Preiserhöhung für Amazon Prime in Deutschland. Die Verbraucherzentrale NRW ist dagegen vorgegangen und war vor Gericht erfolgreich. Das Landgericht und das Oberlandesgericht Düsseldorf erklärten eine Klausel zur Preisanpassung für unwirksam. Amazon legte dagegen Revision in Karlsruhe ein. Ob es heute schon ein Urteil gibt, ist unklar. Nach einer Großfahndung in Augsburg vorgestern sitzt ein 20-Jähriger wegen schwerer räuberischer Erpressung in Untersuchungshaft. Er soll mit einer Begleiterin einen 18-Jährigen mit einem Messer überfallen haben. Die Polizei gab bei der Festnahme einen Warnschuss ab. Verletzt wurde niemand. Nach der Komplizin wird weiter gesucht. Jonas Urbik vom FC Bayern München gibt gegen Serbien sein Debüt im Tor der deutschen Fußballnationalmannschaft. Bundestrainer Klopp kündigte den Einsatz des 23-jährigen Bayern-Keepers an, machte aber keine weiteren Angaben zur Aufstellung. Wer Kapitän wird, bleibt offen. Gnabry und Wirtz sind die Top-Kandidaten. Deutschland steht in der Nations League nach 2 Spielen auf Platz 3. Serbien ist noch punktlos.
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5: Mit Henrike Müller. Der spektakuläre Fall um die angebliche Entführung eines jungen Mannes im Nürnberger Land hat eine überraschende Wendung genommen. Der gestohlene Mercedes Maybach ist wieder da. Nach der öffentlichen Fahndung hatte sich ein Zeuge bei der Kripo gemeldet und führte die Ermittler zum Wagen. Die auffällige Luxuskarosse stand unbeschädigt auf öffentlichem Verkehrsgrund. Vor knapp einer Woche hatten falsche Polizisten den 22-jährigen Autobesitzer in Schweig gestoppt, gefesselt und verschleppt. Stunden später ließen sie ihn in Diepersdorf wieder frei. Sein Auto war verschwunden. Bis jetzt. Die Ermittlungen zu dem mysteriösen Fall laufen bei der Kriminalpolizei Schwabach aber weiter.
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0: Geheimes Gangland.
1: Es war mitten in der Nacht vor vielen, vielen Jahren. Ganz Nürnberg schlief. Nur ein Bäckerlehrling war unterwegs, um für seinen Meister Wasser vom Brunnen zu holen. Der Junge nahm seinen kleinen Hund mit, einen Pudel, damit er nicht alleine durch die finstere Nacht musste. Am Tiergärtnertor sprang der Hund voraus und war plötzlich verschwunden. Der Lehrbub pfiff, doch der Hund kam nicht zurück. Aber vom Weiten hörte er sein Bellen. Es klang ganz hohl, als ob der Pudel ins Tiergärtnertor hineingelaufen wäre. Aber der Lehrling wusste, dass das Tor die ganze Nacht fest verschlossen war. Er folgte dem Bellen seines Haustiers und sah mit Entsetzen, dass das Tor offen stand. Schnell lief er in seine Backstube und weckte die anderen Lehrlinge und Gesellen. Sie gingen zum Tor in den langen Gang hinein und fanden den Pudel bellend und knurrend vor einem vermummten Mann stehen. Die Gesellen und der Lehrling packten den Mann und zogen ihn durch den Gang rückwärts durchs Tor auf den Platz. Sie riefen die Wache und erzählten, wo sie ihn gefunden hatten. Und als diese mit der Laterne dem Mann ins Gesicht leuchtete, sahen sie, dass es der Meister Anton Tetzel war, einer der reichsten und vornehmsten Ratsherren der Stadt. Der Bürgermeister wurde geweckt und der Rat zusammengerufen. Da gestand Tetzel, dass er mit dem Ansbacher Markgrafen ausgemacht habe, in der Nacht heimlich das Tiergärtnertor zu öffnen und die feindlichen Kriegsknechte einzulassen. Der Pudel war ihm nachgelaufen, als er eben von dem inneren Tor durch den finsteren Gang zum äußeren Tor schlich. So ist die Stadt Nürnberg durch einen Bäckerbuben und seinen Pudel vor einem großen Unglück bewahrt worden. Der Verräter Tetzel aber wurde schwer bestraft. Der Rat verurteilte ihn zum Tode. Sie brachten ihn in den Fünfeckturm auf die Burg, warfen ihn in ein enges Verlies und mauerten dieses zu. 7 Tage lang soll man sein Geschrei im Verlies gehört haben. Dann war Totenstille. Angeblich soll der Geist des Tetzel nachts am Tiergärtnertor spuken, aber das ist eine andere Geschichte.

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1: Die Methode ist unfehlbar.
2: Und die besagte Methode ist eine neue Gesellschaftsordnung. Sie überwacht in Corpus Delicti mithilfe von KI das Leben und die Gesundheit der Menschen in einer gar nicht so fernen Zukunft. Als der Bruder der Wissenschaftlerin Mia des Mordes beschuldigt wird, kann sie es im Gegensatz zu ihrer Kollegin nicht glauben.
3: Die Nachrichten sind voll damit.
4: Er kannte die Frau gar nicht. Die Forensik muss die Daten vertauscht haben.
1: Seine DNA ist überall.
4: Da stimmt was nicht.
1: Du darfst auf gar keinen Fall in diese Sache reingezogen werden.
4: Welche Sache?
1: Wenn du dich mit einem Mord zusammenbringst, gefährdest du alles, für was wir stehen. Ich will überhaupt nicht darüber nachdenken, was passieren könnte, wenn du in Frage stellst, dass hier irgendwas nicht stimmt.
2: Das tut sie aber. Mia ist von der Unschuld ihres Bruders überzeugt und besorgt sich einen Anwalt. Aber dieser glaubt felsenfest an die Methode.
4: Wollen Sie den Fall überhaupt gewinnen?
5: Man hat sein Blut am Opfer gefunden. Der Prozessbeginn ist für nächste Woche terminiert. Ich würde Ihnen empfehlen, nicht vor Gericht zu erscheinen. Mir scheint, dass Sie hier die einzige Person sind, die an seine Unschuld
4: glaubt. Weil ich weiß, dass er nicht lügt.
5: Kein Angeklagter der jüngeren Rechtsgeschichte hat je seine Schuld geleugnet, Frau Holl. Die Methode ist unfehlbar.
2: Mias Vater hat das nicht geglaubt und das wird ihr zum Verhängnis. Denn zu Beginn des Prozesses gegen ihren Bruder steht plötzlich sie im Blickpunkt.
6: Zweifeln Sie an der Basis unseres Zusammenlebens? So wie Ihr Vater?
7: Sind Sie so eine wie er? Ein feiger Systemgegner und Verweigerer der Methode, der des Landes verwiesen wurde.
4: Die Methode hat eine geradezu nahtlose Datensicherheit. Ja, aber was ist mit dem Bruchteil, in dem wir uns irren können?
2: Die Mischung aus allgegenwärtiger KI und Gesundheitsüberwachung wirkt bedrückend aktuell. Dabei ist die Corpus Delicti-Romanvorlage von Bestsellerautorin Julie C. bereits 17 Jahre alt. Stefan Grundler, Redaktion Gong 97.1.

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7: Ich bin Christian Lang. Tanken soll ab heute wieder billiger werden, denn um Mitternacht ist der zweite Tankrabatt gestartet. Bis Jahresende werden Energiesteuern auf Benzin und Diesel gesenkt, und zwar um 17 Cent pro Liter. Claudia Wächter, müssen wir da heute mit langen Schlangen an den Tankstellen rechnen?
8: Ja, doch, das kann ich mir gut vorstellen. Also ein Puffer auf dem Weg zur Arbeit ist sicher keine schlechte Idee. Viele wollen heute sicher voll tanken, zumal die Preise ja auch um 12 Uhr mittags vermutlich wieder raufgehen werden. Das kennen wir mittlerweile ja alle. Und darauf zu spekulieren, dass in ein paar Tagen die Preise noch stärker sinken, tja, das könnte auch schief gehen.
7: Außenminister Wadefuhl hat sich erleichtert über den Ausgang des gewaltsamen Vorfalls im Cockpit eines Fly-Dubai-Flugs geäußert. Der Flieger war auf dem Weg von Dubai nach Tel Aviv. Er habe mit großem Schrecken von dem versuchten Entführungsfall des Flugzeugs erfahren.
9: Wir sind alle das tiefste erschrocken, dass ein derartig schrecklicher Anschlag auf eine mit Israelis besetzte Maschine versucht wurde. Es ist der Tapferkeit des Piloten und weiterer Passagiere zu verdanken, dass dieser Absturz in letzter Sekunde verhindert werden konnte.
7: Der Bundesgerichtshof beschäftigt sich heute mit einer Preiserhöhung für Amazon Prime in Deutschland. Die Verbraucherzentrale NRW ist dagegen vorgegangen und war vor Gericht erfolgreich. Das Landgericht und das Oberlandesgericht Düsseldorf erklärten eine Klausel zur Preisanpassung für unwirksam. Amazon legte dagegen Revision in Karlsruhe ein. Ob es heute schon ein Urteil gibt, ist unklar. Nach einer Großfahndung in Augsburg vorgestern sitzt ein 20-Jähriger wegen schwerer räuberischer Erpressung in Untersuchungshaft. Er soll mit einer Begleiterin einen 18-Jährigen mit einem Messer überfallen haben. Die Polizei gab bei der Festnahme einen Warnschuss ab. Verletzt wurde niemand. Nach der Komplizin wird weiter gesucht. Jonas Urbik vom FC Bayern München gibt gegen Serbien sein Debüt im Tor der deutschen Fußballnationalmannschaft. Bundestrainer Klopp kündigte den Einsatz des 23-jährigen Bayern-Keepers an, machte aber keine weiteren Angaben zur Aufstellung. Wer Kapitän wird, bleibt offen. Gnabry und Wirtz sind die Top-Kandidaten. Deutschland steht in der Nations League nach 2 Spielen auf Platz 3. Serbien ist noch punktlos.
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10: Mit Henrike Müller. Der Nürnberger Tiergarten hat eine neue Attraktion. Im Bionikum wurde jetzt eine neue Ausstellung zu 2 Lebensräumen eröffnet, die sonst kaum zugänglich sind. Der nächtliche Wald und die Tiefsee. Besucher können mit bereitstehenden UV-Lampen leuchtende Effekte bei Tieren entdecken und erleben. Beispielsweise wie Glühwürmchen Licht zur Kommunikation nutzen. Außerdem geht es virtuell hinab in 4000 Meter Tiefe. In einem nachgebauten U-Boot werden Tiefseetiere und sogenannte schwarze Raucher sichtbar. Das Naturkundehaus will damit nicht nur unbekannte Naturwelten zeigen, sondern auch erklären, was Technik von der Natur lernen kann.
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1: Pink Floyd gehen wieder auf Tour. Also nicht ganz. Harry Waters, der Sohn von Roger Waters, der steigt jetzt auch ins Family Business ein, hat zusammen mit dem Papa eine Pink Floyd Show auf die Beine gestellt. Wie man hört, soll die sehr authentisch sein, sehr nah ans Original rankommen und wirklich Note für Note nachspielen. Harry steht dabei selber am Keyboard, hat sich eine richtig geile Truppe zusammengestellt. Allein für den Gesang sind über 3000 Musiker gecastet worden. Dazu gibt's, wie wir das gewohnt sind von Pink Floyd, eine riesengroße visuelle Show. Und starten soll das Ganze 2027 im Februar. Über 100 Städte in Europa und Nordamerika sind geplant. Ich find's ein schönes Vater-Sohn-Projekt. Kann man zumindest mal machen, wenn Baumhaus bauen zu langweilig ist.
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1: Ich bin Christian Lang. Seit Mitternacht gilt erneut ein Tankrabatt. 3 Monate lang werden die Energiesteuern auf Benzin und Diesel gesenkt. Das macht 16,7 Cent pro Liter aus. Ob die Ersparnis komplett bei den Autofahrern ankommt, ist noch nicht klar. Die Tankstellen müssen ihre Preise nicht zwingend senken. Erwartet wird aber, dass viele Tankstellen ihre Preise frühzeitig anpassen. 1,5 Wochen nach der Berlin-Wahl starten heute Gespräche zur Regierungsbildung. Spitzenvertreter von Linken, Grünen und SPD kommen zu einem Vorgespräch zusammen. Ziel ist eine gemeinsame Linie im Umgang mit Antisemitismus, Rassismus und organisierter Kriminalität. Eine Voraussetzung für mögliche Sondierungsgespräche. Hintergrund sind umstrittene Vorfälle in der Linken. Der Bund der Steuerzahler stellt heute in Berlin sein neues Schwarzbuch 2026-2027 vor. Darin listet der Verband 100 Fälle auf, in denen Bund, Länder und Kommunen nach seiner Ansicht sorglos mit Steuergeld umgehen. Im Fokus stehen diesmal staatliche Förderprogramme. Der Verband kritisiert unter anderem komplizierte Verfahren, mögliche Folgekosten für Kommunen und zu wenig Transparenz. Nach einer Großfahndung in Augsburg vorgestern sitzt ein 20-Jähriger wegen schwerer räuberischer Erpressung in Untersuchungshaft. Er soll mit einer Begleiterin einen 18-Jährigen mit einem Messer überfallen haben. Die Polizei gab bei der Festnahme einen Warnschuss ab. Verletzt wurde niemand. Nach der Komplizin wird weiter gesucht. Im dritten Anlauf will Bundestrainer Jürgen Klopp endlich den ersten Sieg einfahren. Die deutsche Fußballnationalmannschaft trifft am Abend in München auf Serbien. Thomas Bremser berichtet.
2: Von Druck ist bei Jürgen Klopp nicht zu spüren. Gut gelaunt präsentiert er sich in München und verweist immer wieder darauf, dass das Team Zeit brauche. Ein neu zusammengestelltes Ballett renne sich schließlich nach 4 Tagen auch noch über den Haufen. Im Tor steht erstmals Bayerns Ersatzkeeper Jonas Urbich. Abwehrspieler Nico Schlotterbeck muss dagegen verletzt abreisen. Gegner Serbien hat die ersten beiden Spiele verloren und wird sich wohl auf die Defensive konzentrieren, ähnlich wie Griechenland.
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3: Mit Henrike Müller. Die Städte und Gemeinden in Mittelfranken müssen ihre öffentlichen Gebäude in den kommenden Jahren radikal energetisch sanieren. Das verlangt das neue Gebäudemodernisierungsgesetz, das seit Ende Juli in Kraft ist. Betroffen sind vor allem Schulen, Rathäuser und Kitas mit schlechter Dämmung. Sie müssen bis spätestens 2033 auf Vordermann gebracht werden, um massiv Energie einzusparen. Das stellt die Kommunen vor enorme finanzielle Kraftakte, so Nürnbergs Oberbürgermeister Nasser Ahmed.
4: Es kommt eigentlich auch darauf an, können wir uns die Ausgaben für Heizen und Strom in den nächsten 10, 20, 30, 40, 50 Jahren noch leisten. Da wird sich jetzt jeder Euro, den wir jetzt investieren, vielfach auszahlen in den nächsten Jahrzehnten.
3: Neben der Dämmung müssen die mittelfränkischen Kommunen in den nächsten Jahren auch Solaranlagen nachrüsten und mehr Ladesäulen für E-Autos an Behörden bauen.
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0: A name.
1: Ja, wo sind wir denn?
2: Marco-Mannen-Straße, Nürnberg.
0: Die Marco-Mannen-Straße befindet sich im Nürnberger Stadtteil Gleishammer. Benannt wurde die Straße nach den Marco-Mannen, einem germanischen Stamm, der sich zur Zeit Christi Geburt in Böhmen ansiedelte. Bis ins 6. Jahrhundert gab es den Stamm, bis dieser sich in die östlichen Alpen und deren Vorland umsiedelte. Die Nachkommen der Marco-Mannen waren Bajuwaren.

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1: Mit zwei großen Produktionen meldet sich Hollywood in unseren fränkischen Kinos. Vorhang auf für Verity, Dunkle Geheimnisse und Digger. Um den milliardenschweren Erdölmagnaten Digger Rockwell geht es in Digger. Er sitzt gerade in seinem kitschig eingerichteten Büro, als ein Videoanruf von einer seiner Ölplattformen in Grönland hereinkommt.
2: Mr. Rockwell, mein Name ist Sandy Clarkson.
3: Ja, Sandy, alles klar. Der Mann mit der 1,5-Meter-Spalte. Der Gletscher da in Grönland verschiebt sich 1,5 Meter. Also der Tisch hier vor mir ist breiter als 1,5 Meter. Mein Schwanz hat ein Zehntel von der Größe. Soll ich eine milliardenteure Plattform dicht machen? Wegen was? Das 10-mal größer ist als mein Schwanz?
1: Klarer Fall. Digger Rockwell will seine Ölbohrungen fortsetzen. Da kann ihm der Wissenschaftler noch so sehr davor warnen, dass es zu einer Katastrophe kommen könnte.
2: Ich glaube, Sie verstehen nicht, was hier passiert, Sir.
3: Ich weiß mit Sicherheit, was da los ist, weil ich die ganze Sache bezahle.
1: Tja, und dann passiert die Katastrophe aber dann doch. Und die Welt steht kurz vor ihrem Untergang. Das Besondere an der schrägen Komödie Digger ist ihr Hauptdarsteller. Tom Cruise spielt seine Rolle unglaublich gut. Mit grauen Haaren, Falten, über die Glatze gekämmten Haaren und
4: die Worte einer Autorin sollten ehrlich sein und ein bisschen furchteinflößend.
1: Aber diese Autobiografie kann die Schriftstellerin Verity Crawford in Verity, Dunkle Geheimnisse nicht fertig schreiben. Ihr Ehemann möchte, dass die junge Nachwuchsautorin Lowen dies übernimmt.
5: Wieso schreibt Ihre Frau die Reihe nicht selbst zu Ende?
6: Die Ärzte glauben nicht, dass sie jemals wieder sprechen oder laufen wird.
1: Also sagt Lowen zu und begibt sich damit in ein verstörendes Abenteuer. Die Romanvorlage stammt von Colleen Hoover. Sie ist eigentlich für Romantisches wie Nur noch ein einziges Mal bekannt, hat aber mit Verity, Dunkle Geheimnisse, einen kernigen Psychothriller geschrieben. Stefan Grundler, Redaktion Gong 97.1.

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1: Ich bin Christian Lang. Seit Mitternacht gilt erneut ein Tankrabatt. 3 Monate lang werden die Energiesteuern auf Benzin und Diesel gesenkt. Das macht 16,7 Cent pro Liter aus. Ob die Ersparnis komplett bei den Autofahrern ankommt, ist noch nicht klar. Die Tankstellen müssen ihre Preise nicht zwingend senken. Erwartet wird aber, dass viele Tankstellen ihre Preise frühzeitig anpassen. 1,5 Wochen nach der Berlin-Wahl starten heute Gespräche zur Regierungsbildung. Spitzenvertreter von Linken, Grünen und SPD kommen zu einem Vorgespräch zusammen. Ziel ist eine gemeinsame Linie im Umgang mit Antisemitismus, Rassismus und organisierter Kriminalität. Eine Voraussetzung für mögliche Sondierungsgespräche. Hintergrund sind umstrittene Vorfälle in der Linken. Der Bund der Steuerzahler stellt heute in Berlin sein neues Schwarzbuch 2026-2027 vor. Darin listet der Verband 100 Fälle auf, in denen Bund, Länder und Kommunen nach seiner Ansicht sorglos mit Steuergeld umgehen. Im Fokus stehen diesmal staatliche Förderprogramme. Der Verband kritisiert unter anderem komplizierte Verfahren, mögliche Folgekosten für Kommunen und zu wenig Transparenz. Nach einer Großfahndung in Augsburg vorgestern sitzt ein 20-Jähriger wegen schwerer räuberischer Erpressung in Untersuchungshaft. Er soll mit einer Begleiterin einen 18-Jährigen mit einem Messer überfallen haben. Die Polizei gab bei der Festnahme einen Warnschuss ab. Verletzt wurde niemand. Nach der Komplizin wird weiter gesucht. Im 3. Anlauf will Bundestrainer Jürgen Klopp endlich den 1. Sieg einfahren. Die deutsche Fußballnationalmannschaft trifft am Abend in München auf Serbien. Thomas Bremser berichtet.
2: Von Druck ist bei Jürgen Klopp nicht zu spüren. Gut gelaunt präsentiert er sich in München und verweist immer wieder darauf, dass das Team Zeit brauche. Ein neu zusammengestelltes Ballett renne sich schließlich nach 4 Tagen auch noch über den Haufen. Im Tor steht erstmals Bayerns Ersatzkeeper Jonas Urbich. Abwehrspieler Nico Schlotterbeck muss dagegen verletzt abreisen. Gegner Serbien hat die ersten beiden Spiele verloren und wird sich wohl auf die Defensive konzentrieren, ähnlich wie Griechenland.
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3: Mit Henrike Müller. Der spektakuläre Fall um die angebliche Entführung eines jungen Mannes im Nürnberger Land hat eine überraschende Wendung genommen. Der gestohlene Mercedes Maybach ist wieder da. Nach der öffentlichen Fahndung hatte sich ein Zeuge bei der Kripo gemeldet und führte die Ermittler zum Wagen. Die auffällige Luxuskarosse stand unbeschädigt auf öffentlichem Verkehrsgrund. Vor knapp einer Woche hatten falsche Polizisten den 22-jährigen Autobesitzer in Schweig gestoppt, gefesselt und verschleppt. Stunden später ließen sie ihn in Diepersdorf wieder frei. Sein Auto war verschwunden. Bis jetzt. Die Ermittlungen zu dem mysteriösen Fall laufen bei der Kriminalpolizei Schwabach aber weiter.
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2: Was hat die KI jetzt wieder angestellt? Da könnte man eine ganze Rubrik draus machen. Ein Kapitel daraus habe ich für euch. 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Die Stimme war dann mit KI nachgemacht. Der Bankmanager überweist daraufhin rund 95 Millionen Euro nach China und Hongkong. 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
1: Da würde sich jeder Börsenspekulant alle 10 Finger schlecken. Aus 9 Euro einfach mal 67 machen. Wie funktioniert's? Ganz einfach mit dem Deutschland-Ticket. Das ging ja bei 9 Euro los. Dann waren es irgendwann 49, dann 58. Aktuell sind es 63. Und jetzt soll das Ding schon wieder teurer werden. Ja, aber Hauptsache, wir blasen den Mineralölkonzernen mit dem Spritrabatt die Kohle in den Ganz ehrlich, wie steht ihr zur erneuten Preiserhöhung beim Deutschlandticket? Lohnt sich das dann überhaupt noch? Ist das für euch noch ein Anreiz, auf die Öffis umzusteigen? Oder sagt ihr, ich fahre sowieso mit dem Auto? Ich möchte mit euch drüber sprechen, heute um 10 nach 7 hier im Morgenrock.
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2: Ich bin Christian Lang. Guten Morgen. Tanken soll ab heute wieder billiger werden, denn um Mitternacht ist der zweite Tankrabatt gestartet. Bis Jahresende werden Energiesteuern auf Benzin und Diesel gesenkt, und zwar um 17 Cent pro Liter. Claudia Wächter, müssen wir da heute mit langen Schlangen an den Tankstellen rechnen?
3: Ja, doch, das kann ich mir gut vorstellen. Also ein Puffer auf dem Weg zur Arbeit ist sicher keine schlechte Idee. Viele wollen heute sicher voll tanken, zumal die Preise ja auch um 12 Uhr mittags vermutlich wieder raufgehen werden. Das kennen wir mittlerweile ja alle. Und darauf zu spekulieren, dass in ein paar Tagen die Preise noch stärker sinken, tja, das könnte auch schief gehen.
2: 1,5 Wochen nach der Berlin-Wahl nehmen heute die Gespräche zur Regierungsbildung Fahrt auf. Spitzenpolitiker von Linken, Grünen und SPD treffen sich zu einem ersten Vorgespräch. Im Mittelpunkt steht eine gemeinsame Linie gegen Antisemitismus, Rassismus und organisierte Kriminalität. Das gilt als Voraussetzung für weitere Sondierungen. Auslöser sind umstrittene Vorfälle in der Linkspartei. Der Bundesgerichtshof prüft heute eine umstrittene Preiserhöhung für Amazon Prime in Deutschland. Die Verbraucherzentrale NRW hatte dagegen geklagt und das mit Erfolg. Landgericht und Oberlandesgericht Düsseldorf stuften eine Klausel zur Preisanpassung als unwirksam ein. Amazon will das nicht akzeptieren und hat Revision in Karlsruhe eingelegt. Ob bereits heute ein Urteil fällt, ist offen. In München steht ab heute eine Krippenerzieherin vor Gericht, weil sie Kleinkinder mehrfach geschlagen, gedemütigt und ihnen Essen vorenthalten haben soll. Die Frau ist wegen Misshandlung von Schutzbefohlenen in 10 Fällen angeklagt. Die Vorfälle betreffen Kinder im Alter von 1 bis 3 Jahren. Jonas Urbik vom FC Bayern München gibt gegen Serbien sein Debüt im Tor der deutschen Fußballnationalmannschaft. Bundestrainer Klopp kündigte den Einsatz des 23-jährigen Bayern-Keepers an, machte aber keine weiteren Angaben zur Aufstellung. Wer Kapitän wird, bleibt offen. Gnabry und Wirtz sind die Top-Kandidaten. Deutschland steht in der Nations League nach 2 Spielen auf Platz 3. Serbien ist noch punktlos.
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2: Ich bin Christian Lang. Guten Morgen. Tanken soll ab heute wieder billiger werden, denn um Mitternacht ist der zweite Tankrabatt gestartet. Bis Jahresende werden Energiesteuern auf Benzin und Diesel gesenkt, und zwar um 17 Cent pro Liter. Claudia Wech-

0: müssen wir da heute mit langen Schlangen an den Tankstellen rechnen?
1: Ja, doch, das kann ich mir gut vorstellen. Also ein Puffer auf dem Weg zur Arbeit ist sicher keine schlechte Idee. Viele wollen heute sicher voll tanken, zumal die Preise ja auch um 12 Uhr mittags vermutlich wieder raufgehen werden. Das kennen wir mittlerweile ja alle. Und darauf zu spekulieren, dass in ein paar Tagen die Preise noch stärker sinken, tja, das könnte auch schief gehen.
0: 1,5 Wochen nach der Berlin-Wahl nehmen heute die Gespräche zur Regierungsbildung Fahrt auf. Spitzenpolitiker von Linken, Grünen und SPD treffen sich zu einem ersten Vorgespräch. Im Mittelpunkt steht eine gemeinsame Linie gegen Antisemitismus, Rassismus und organisierte Kriminalität. Das gilt als Voraussetzung für weitere Sondierungen. Auslöser sind umstrittene Vorfälle in der Linkspartei. Der Bundesgerichtshof prüft heute eine umstrittene Preiserhöhung für Amazon Prime in Deutschland. Die Verbraucherzentrale NRW hatte dagegen geklagt und das mit Erfolg. Landgericht und Oberlandesgericht Düsseldorf stuften eine Klausel zur Preisanpassung als unwirksam ein. Amazon will das nicht akzeptieren und hat Revision in Karlsruhe eingelegt. Ob bereits heute ein Urteil fällt, ist offen. In München steht ab heute eine Krippenerzieherin vor Gericht, weil sie Kleinkinder mehrfach geschlagen, gedemütigt und ihnen Essen vorenthalten haben soll. Die Frau ist wegen Misshandlung von Schutzbefohlenen in 10 Fällen angeklagt. Die Vorfälle betreffen Kinder im Alter von 1 bis 3 Jahren. Jonas Urbik vom FC Bayern München gibt gegen Serbien sein Debüt im Tor der deutschen Fußballnationalmannschaft. Bundestrainer Klopp kündigte den Einsatz des 23-jährigen Bayern-Keepers an, machte aber keine weiteren Angaben zur Aufstellung. Wer Kapitän wird, bleibt offen. Gnabry und Wirtz sind die Top-Kandidaten. Deutschland steht in der Nations League nach 2 Spielen auf Platz 3. Serbien ist noch punktlos.
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3: Ich bin Moritz Einzel. Guten Morgen. Seit Mitternacht gilt erneut ein Tankrabatt. 3 Monate lang werden die Energiesteuern auf Benzin und Diesel gesenkt. Das mache 16,7 Cent pro Liter aus. Ob die Ersparnis komplett bei den Autofahrern ankommt, ist noch nicht klar. Die Tankstellen müssen ihre Preise nicht zwingend senken. Erwartet wird aber, dass viele Tankstellen ihre Preise frühzeitig anpassen. 1,5 Wochen nach der Berlin-Wahl starten heute Gespräche zur Regierungsbildung. Spitzenvertreter von Linken, Grünen und SPD kommen zu einem Vorgespräch zusammen. Ziel ist eine gemeinsame Linie im Umgang mit Antisemitismus, Rassismus und organisierter Kriminalität. Eine Voraussetzung für mögliche Sondierungsgespräche. Hintergrund sind umstrittene Vorfälle in der Linken. Der Bund der Steuerzahler stellt heute in Berlin sein neues Schwarzbuch 2026-27 vor. Darin listet der Verband 100 Fälle auf, in denen Bund, Länder und Kommunen nach seiner Ansicht sorglos mit Steuergeld umgehen. Im Fokus stehen diesmal staatliche Förderprogramme. Der Verband kritisiert unter anderem komplizierte Verfahren, mögliche Folgekosten für Kommunen und zu wenig Transparenz.
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4: Mit Chris Wahle. Nürnberg hat im Sommer wieder kräftig gefühlt, gehört und gestaunt. Rund 73.000 Menschen kamen in dieser Saison aufs Erfahrungsfeld der Sinne an der Wörderwiese. Das sind noch einmal mehr als im vergangenen Jahr. Der größte Anteil waren dabei Kindergartengruppen und Grundschulklassen. Darüber hinaus nutzten aber auch weiterführende Schulen, Senioreneinrichtungen und Einrichtungen für Menschen mit Behinderung das Angebot. Veranstaltungen wie der Tag des Hundes, das Bienenfest, der Aktionstag Ball sowie zahlreiche Werkstätten ergänzten das Programm. Jetzt ist die Saison vorbei. Am 1. Mai 2027 öffnet das Erfahrungsfeld wieder.
5: Danke, Chris.
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5: Störungsfreier Start in den Donnerstag ohne Unfälle, Staus oder Blitzer. Wenn ihr doch was gesehen habt, ihr wisst, was zu tun ist. Ganz schnell ran ans Telefon 08000 97.1 97.1. Gute Fahrt. So, das Wetter heute nochmal nutzen. Ein paar Schleierwölkchen sind unterwegs bei bis zu 23 Grad. 10 sind es aktuell in Feucht und in Heroldsberg. Und die Nacht auch richtig schön mild. Leicht bewölkte 15 Grad. Der Gong-Wettertrend. Morgen, der Freitag, der wird eher regnerisch bei maximal 18 Grad. Und was das Wochenende angeht, mal Sonne, mal Wolken um 20 Grad. Am Sonntag sind ein paar Schauer mit dabei.
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5: Ladies and Gentlemen, es gibt was zu feiern. Heute ist nämlich internationaler Tag des Kaffees. Und dann gönnen wir uns erstmal so 3 bis 8 Tassen und in der Zwischenzeit spielen wir Uriah Heep und ZZ Top. Schönen guten Morgen.
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Uriah Heep, Lady in Black. Wobei, ich muss ganz ehrlich sagen, mir ist gerade eher nach... Ja, also manchmal möchtest du einfach nur ganz laut schreien, oder? Donnerstag, der 1. Oktober 2026. Und ich mache mal kurz das Türchen auf und schaue bei den Mineralölkonzernen rein. Ja! Da wird natürlich gefeiert. Ach komm, mach die Tür wieder zu. Ja, aber heute gilt da ja der Tankrabatt. 14,04 Cent pro Liter bei der Energiesteuer sollen runter. Jetzt, wenn man sich mal anguckt, dass der Sprit in letzter Zeit so zumindest beim Diesel bei im Schnitt 2,43 Euro lag und beim Liter E10 bei 2,28 Euro, bleibt es halt immer noch sauteuer. Und da gäbe es eine schöne Alternative, nämlich das Deutschland-Ticket. Aber das ist jetzt halt auch wieder teurer geworden, beziehungsweise wird zum Start des neuen Jahres teurer. 66,80 Euro soll es kosten. Also man hat das Gefühl, man wird irgendwie vorne und hinten nur noch gemolken, oder? Frage an euch, die ihr vielleicht gesagt habt in letzter Zeit, wenn der Sprit so teuer ist, fahre ich halt mehr Bus und Bahn. Und jetzt wird das Deutschland-Ticket auch wieder teurer. Lohnt sich das für euch überhaupt noch? Wie steht ihr denn zu der aktuellen Preispolitik? Fahrt ihr Auto? Fahrt ihr Bahn? So sagt er, beides unbezahlbar. Ich laufe jetzt halt die 5 Stunden zur Arbeit. Würde mich mal interessieren. Und da möchte ich gerne mit euch drüber sprechen. Was haltet ihr von dieser ganzen Thematik? Spritpreisdeckel, unfassbar teures Deutschlandticket. Gerne mal durchfunken unter der 08000 97 1 97 1. Und dann sprechen wir drüber. Übers Deutschlandticket und über den Spritpreisdeckel. Jetzt erstmal wieder zum Entspannen, Steve Winwood. Nicht so sehr aufregen, okay?

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0: Carlos Santana und Rob Thomas mit Smooth aus dem Jahr 1999. Schönen guten Morgen, hier ist Gong 97.1, Frankens Classic Rock Sender. Und ich weiß, die Musiknerds von euch, die hängen schon wieder draußen an den Radiogeräten, weil es ist Donnerstag und wir raten wieder in einer Stunde um 20 nach 7 Rock in edler Sprache. Unser Rockbande vertont uns wieder einen klassischen Rocksong und ihr könnt raten, um was handelt sich's? Denn wir hören jetzt schon mal ganz kurz rein. Achtung, Ohren gespitzt.
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0: Ja, habt ihr eine Ahnung, was es sein könnte? Noch so ein Stündchen drauf rumbeißen, um 20 nach 7 brauche ich dann eine Lösung unter den 08000 97.1 97.1. Erkennt ihr den Song? Dann spiele ich ihn auch.

0: California, The Red Hot Chili Peppers am Donnerstagmorgen auf Gong 97.1. Vielleicht muss bei euch in der Wohnung mal das Dach saniert werden, frische Fenster sind angebracht oder der Türrahmen muss ausgetauscht werden. Ja, das sind alles so Sachen, die macht man dann halt, wenn man das nötige Kleingeld hat. Bei den Städten Nürnberg, Fürth und Erlangen schaut es da ein bisschen anders aus. Die müssen sanieren und das bedeutet natürlich auch, muss ordentlich Kohle reingesteckt werden. Wie das alles funktionieren soll, gleich in den News bei Chris Wahle.
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14: Mit Chris Wahle. Neue Dämmung, Solaranlagen, digitale Heizungsmanager und mehr Ladesäulen für E-Autos. Auf die mittelfränkischen Kommunen kommt eine Sanierungswelle zu. Städte wie Nürnberg, Fürth oder Erlangen sind jetzt verpflichtet, ihre eigenen Immobilien wie Kitas, Schulen und Verwaltungsgebäude schrittweise umzubauen. Ziel ist es, den Energieverbrauch massiv zu senken. Nürnbergs Bürgermeister Nasser Ahmed spricht von einem

0: Kraftakt, zeigt sich aber auch optimistisch.
1: Begeben wir uns gemeinsam auf den Weg. Jetzt ist nicht der Zeitpunkt, zurück zu alten Technologien zu gehen, sondern zu ermöglichen, dass alle klimaneutral sich aufstellen und damit auch mehr Geld im Portemonnaie aller Menschen übrig bleibt.
0: Das neue Gebäudemodernisierungsgesetz gilt seit Ende Juli. Der spektakuläre Fall um die mutmaßliche Entführung eines jungen Mannes im Nürnberger Land hat eine überraschende Wendung genommen. Der gestohlene Mercedes-Maybach ist wieder da. Nach der öffentlichen Fahndung hatte sich ein Zeuge bei der Kripo gemeldet und führte die Ermittler zum Wagen. Die auffällige Luxuskarosse stand unbeschädigt auf öffentlichem Verkehrsgrund. Vor knapp einer Woche hatten falsche Polizisten den 22-jährigen Autobesitzer in Schweig gestoppt, gefesselt und verschleppt. Stunden später ließen sie ihn in Diepersdorf wieder frei. Sein Auto war verschwunden, bis jetzt. Die Ermittlungen zu dem mysteriösen Fall laufen bei der Kriminalpolizei Schwabach aber weiter. Und das sind die Meldungen aus der Welt, die heute wichtig sind. Seit Mitternacht gilt wieder ein Tankrabatt. Bis Jahresende wird die Energiesteuer auf Benzin und Diesel gesenkt. Wie viel davon bei Autofahrern tatsächlich ankommt, ist offen. Und das Deutschlandticket wird im kommenden Jahr teurer. Statt 63 Euro wie bisher kostet es vom 1. Januar 2027 an 66,80 Euro. Der ausführliche Blick auf Deutschland und die Welt wieder um 7.
2: Danke, Chris.
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2: Ja, über den Preis vom Deutschlandticket werden wir heute noch zu reden haben. Jetzt reden wir aber erstmal über den Verkehr. Wobei, da gibt es gar nicht viel zu erzählen. Kann ja Unfälle, Staus oder Blitzer aktuell. Aber vielleicht habt ihr was. Sagt kurz Bescheid. 08000 97.1. Gute Fahrt in den Donnerstag. Das Wetter noch ganz schön finster, Sonnenaufgang heute um 19:45. Derzeit sind es 9 Grad in Oberasbach, 11 schon in Altdorf und mit ein paar Schleierwölkchen und ansonsten recht viel Sonne geht's heute bei 23 Grad maximal durch den Tag. Die Nacht leicht bewölkte 15 Grad und der Wettertrend, morgen der Freitag. Recht regnerisch, 18 Grad maximal. Und was das Wochenende angeht, mal Sonne, mal Wolken, um 20 Grad die Temperatur. Und der Sonntag hat ein paar Schauer mit dabei.
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2: Du schreibst dir als Band einen Song und hast keine Ahnung, dass das wirklich der Start in eine grandiose, jahrzehntelange Karriere ist. So geschehen 1978 bei den Dire Straits mit den Sultans of Swing. Und die versüßen euch jetzt das Frühstück. Oder vielleicht seid ihr gerade beim Zähneputzen. Ja? Hinten auch nicht vergessen.

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1000 Brot schmieren für die Kinder und im Radio läuft Iggy Pop Real Wild Child. Das ist Gong 97.1 um 6.43 Uhr. Schönen guten Morgen wünsche ich euch. Ich finde es ja immer wieder spannend, wenn ich hier bei uns durch den Verkehrsservice durchklicke, was es für großartige Straßennamen gibt. Ja, da fällt mir zum Beispiel ein zur Schlotterreuth oder auch in der Nürnberger Innenstadt die Stöpselgasse. Es gibt aber auch Namen, die machen durchaus Sinn. Zum Beispiel hätte ich da im Angebot die AC/DC Lane und wo ihr die entlanglaufen könnt und wie es dazu gekommen ist. Das verrate ich euch gleich nach Fleetwood Mac und nach Aerosmith Ragdoll.

can go your own way, Fleetwood Mac, damit gleich 10 vor 7 hier auf Gong 97.1. Habt ihr gerade eine Straßenkarte griffbereit? Ja, also ihr bräuchtet aber schon die von Melbourne. Denn Melbourne hat AC/DC eine eigene Straße gewidmet. Und das ist inzwischen mehr als 20 Jahre her. Am 1. Oktober 2004, da hat der damalige Lord Mayor offiziell die AC/DC Lane eröffnet. Natürlich bekannt nach einer gewissen australischen Rocklegende. Und das Ganze ist ganz stilecht passiert. Zur Eröffnung gab es nämlich Dudelsackklänge, die It's a Long Way to the Top gespielt haben. Und weil die Stadt offenbar wusste, wie begehrt so ein Stück AC/DC-Geschichte sein kann, haben sie gleich zusätzliche Straßenschilder anfertigen lassen, weil nämlich von vornherein damit gerechnet wurde, dass Fans die Originale als Souvenir mitnehmen könnten. Die AC/DC-Lane, die gibt's bis heute mitten in Melbourne und ist rockendes Denkmal für eine der bekanntesten Bands Australiens. Und die spielen wir jetzt natürlich mit genau der Nummer, die damals auch zur Einführung der AC/DC-Lane gespielt wurde. Hier sind sie mit It's a Long Way to the Top, if you wanna rock and roll.

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0: REO Speedwagon. Keep the fire burning. Ja, und da fragt mich doch der Kollege gerade tatsächlich, ob sie den Song geschrieben haben, nachdem sie zu scharfes Chili gegessen haben. Das lasse ich einfach mal so stehen. Hier geht's gleich weiter in der nächsten halben Stunde mit den Scorpions und mit Status Quo.
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14: Ich bin Moritz Einzel, guten Morgen. Bei der ersten geplanten Hinrichtung einer Frau in Tennessee seit mehr als 200 Jahren ist es zu Komplikationen gekommen. Nach Darstellung von Krista Pikes Verteidigern hat die 50-Jährige offenbar 2 Giftspritzen überlebt. Ein US-Gericht ordnete an, dass Pike in einem Krankenhaus Notfall versorgt wird. Ihre Hinrichtung war gestern zunächst gestoppt worden. Der oberste Gerichtshof setzte den Vollstreckungsstopp aber außer Kraft. Pike war vor 30 Jahren wegen Mordes zum Tode verurteilt worden. Der Tankrabatt ist in Kraft getreten. Der Staat senkt bis zum Jahresende die Energiesteuer. Zusammen mit der Mehrwertsteuer sind bis zu 17 Cent Ersparnis pro Liter Benzin und Diesel möglich. Dominik Schweiger berichtet.
15: Bei einer 50-Liter-Tankfüllung könnten Autofahrer 8,5 Euro sparen. Die Tankstellen bestimmen ihre Preise aber weiter selbst. Ab Januar soll deshalb ein staatlicher Höchstpreis folgen, der sich unter anderem am Ölpreis orientiert. Wie genau dieser Spritpreisdeckel berechnet wird, steht noch nicht fest.
14: Für die Schweizer Gletscher ist es ein verheerendes Jahr. Die starke Sommerhitze und wenig Schnee im letzten Winter haben den Eisströmen schwer zugesetzt. Rund 5,5% des Eisvolumens sind geschmolzen. Der zweitstärkste Verlust seit Beginn der Messungen.
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16: Mit Chris Wahle. Gewalt gegen Einsatzkräfte, Beschäftigte in Arztpraxen und Kliniken oder auch gegen Busfahrer soll künftig deutlich härter bestraft werden. Ein neuer Gesetzentwurf sieht vor, dass Täter für mindestens 6 Monate ins Gefängnis kommen. Bisher lag die Mindeststrafe bei 3 Monaten. Die mittelfränkische Polizei begrüßt den Gesetzentwurf, so Sprecher Michael Petzold.
17: Man muss es aus dem Gesamtkontext her betrachten, dass wir als Polizei allein im Jahr 2025 über 7000 Mal in Bayern Opfer von Straftaten wurden, über 3000 Einsatzkräfte verletzt. Das heißt, dass auch hier in Mittelfranken nahezu kein Tag vergeht, wo nicht in unserem Dienstbereich eine Streifenbesatzung in einen gewalttätigen Konflikt kommt.
16: Mit dem Schritt reagiert die Politik auf die zunehmende Gewalt gegen Einsatzkräfte und Co. im Alltag. Jetzt müssen noch Bundestag und Bundesrat über das Gesetz abstimmen.
18: Danke, Chris.
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18: Mit der A6 Heilbronn Richtung Nürnberg, Höhe Kreuz Nürnberg Süd, ist die rechte Spur dicht. Da steht ein defektes Fahrzeug. Und A9 Nürnberg Richtung Berlin, die Einfahrt Weidensees, da liegen Gegenstände auf der Fahrbahn. Habt ihr sonst noch was gesehen? Dann seid so gut, sagt Bescheid unter 08000 97.1. Gute Fahrt. Das Wetter, ja, so langsam wird es hell draußen. Sonnenaufgang um 7:15 und derzeit sind wir bei 9 Grad in Zirndorf und 10 in Leinburg. Das wird heute noch einigermaßen sonnig mit bis zu 23 Grad. Paar Schleierwölkchen sind unterwegs. Die Nacht dann leicht bewölkt um 15 Grad und morgen regnet es erstmal. Maximal 18 Grad wird es dann warm. Dass das Wochenende ganz schön wird, das kann ich schon mal versprechen. Mal Sonne, mal Wolken um 20 Grad. Der Sonntag hat dann allerdings ein paar Schauer mit dabei.
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18: Und ich weiß es echt nicht, ob ich lachen oder weinen soll. Habt ihr das gerade gehört in den News? Ja, ab heute gilt der Tankrabatt. Der wichtige Nebensatz war, die Mineralölkonzerne bestimmen ihre Preise trotzdem weiter selbst. Also kannst du davon ausgehen, dass heute Mittag um 12 mal wieder eben 30 Cent teurer wird. Und parallel dazu ist dann auch noch beschlossen worden, ja, das Deutschland-Ticket wird auch mal wieder teurer. Wie seht ihr das, speziell im Hinblick auf das Deutschland-Ticket? Nutzt ihr das? Nutzt ihr es weiter? Könnt ihr es euch noch leisten? Wie steht ihr zu dieser Preispolitik? Ruft gerne mal durch unter der 08000 97.1 97.1. So lange spielen wir die Scorpions zum Runterkommen mit Still Loving You und Status Quo Rockin' All Over the World.
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0: Was für ein Brett. Die Scorpions, die Nummer, die Stimme, glaube ich, auch in 100 Jahren noch. Und womit? Mit Recht.
1: Wow, da kriege ich glatt eine Gänsehaut. Ich habe eine Gänsehaut. Amen. Ja,
0: also im positiven Sinne von den Scorpions, im negativen Sinne von dem, was da gerade in Sachen öffentlicher Personennahverkehr abgeht. Ja. Also auf der einen Seite kommt dieser Spritpreisdeckel, der, wenn wir ehrlich sind, wahrscheinlich wieder hauptsächlich in die Taschen der Mineralölkonzerne fließt. Und das Benzin ist immer noch unfassbar teuer. Viele sagen, dann steige ich halt um auf die öffentlichen Verkehrsmittel und dann kommt die Meldung, ja, auch das Deutschlandticket wird wieder teurer ab Anfang kommenden Jahres. 66,80 Euro. Und ich wollte gerne mal wissen, wie steht ihr denn bitte schön zu dieser Preispolitik? Kann man sich das Hin- und Herfahren und den Weg zur Arbeit überhaupt noch leisten? Der Ralf hat mir da gerade eine Sprachnachricht geschickt.
2: Also ich finde es einfach eine Frechheit, nachdem die scheiß Spritpreise so teuer sind, den Leuten, die dann etwas Gutes für die Umwelt tun wollen, auf ihr Auto verzichten wollen, sich das Autofahren nicht mehr leisten können, weil die Spritpreise so teuer sind, denen jetzt auch noch zu sagen, ja, schön, wenn du Zug fährst, weil du dir das Auto nicht mehr leisten kannst oder weil du einfach umweltbewusster leben willst. Naja, wir ficken dich jetzt auch einfach da. Gern geschehen.
0: Ja, was Ralf sagt, ne? Oder seht ihr es anders? Oder seht ihr es genauso? Was nervt euch da gerade bei der Preisgestaltung ganz besonders? Und wie geht ihr damit um mit den hohen Preisen? 08000 97 1 97 1. Gerne mal durchfunken.

0: Brilliance Kaylee, es ist 7.22 Uhr auf Gong 97.1 und wir sprechen heute noch natürlich über das Thema Spritpreise und vor allem Preiserhöhung beim Deutschlandticket. Aber jetzt könnt ihr erstmal gleich für ein anderes Thema anrufen, nämlich für das hier.
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0: Na, ihr kennt natürlich den Ablauf. Unser Rockbade vertont uns eine Rockklassiker neu im edlen, leicht schwülzigen altdeutschen Gewand und ihr könnt raten, um welchen Song es sich handelt. Und heute ist es der hier.
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0: Ja, und wenn ihr jetzt wisst, was das für eine Nummer ist, dann ganz schnell ran ans Telefon, die 08000 97 1 97 1.

0: Boys Don't Cry. The Cure auf Gong 97.1, 7.28 Uhr oder so. Ein bisschen weinen muss ich jetzt, glaube ich, schon, weil wir haben heute bei Rock in edler Sprache diesen Song gesucht. Achtung!
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0: Ja, und ich habe bisher noch keine richtige Lösung. Vielleicht kann der Thomas helfen.
2: Ich denke mal, das ist Survivor mit Burning Heart.
0: Das ist falsch.
2: Ach, scheiße.
0: Ich versuche was wert. Alles klar.
2: Genau, ciao. Ciao.
0: Ja, aber ich kann lösen. Also es wäre der hier gewesen. Sex on Fire. Aber... ja, gut. Habt ihr halt nicht erkannt. Ne? Was machen wir da? Den Song nicht spielen. Aber ich habe einen anderen Brecher für euch. Nämlich gleich Guns N' Roses. Welcome to the Jungle.
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9: Mit Chris Wahle. Gute Nachrichten für alle Pendler in Mittelfranken. Seit Mitternacht gilt der Tankrabatt. Damit werden Kraftstoffe endlich wieder deutlich günstiger. Florian Fraunholz vom ADAC Nordbayern erklärt, wie sich der Rabatt zusammensetzt.
10: Die Erfahrungen aus den bisherigen Steuersenkungen zeigen, dass die Weitergabe nicht sofort und nicht bei allen Kraftstoffarten gleichermaßen erfolgt. Der Tankrabatt sieht vor, die Energiesteuer auf Diesel und Benzin für Oktober, November und Dezember um 14 Cent zu senken. Inklusive Mehrwertsteuer ergibt das eine Steuererleichterung um knapp 17 Cent.
9: Da die Konzerne nicht verpflichtet sind, den Rabatt 1:1 weiterzugeben, raten die Experten, die Preise an den Tankstellen über einschlägige Apps zu vergleichen. Nürnberg hat in diesem Sommer wieder viel gefühlt, gehört und gestaunt. Rund 73.000 Menschen kamen in dieser Saison aufs Erfahrungsfeld der Sinne an der Wörder Wiese. Das sind nochmal mehr als im vergangenen Jahr. Der größte Anteil waren dabei Kindergartengruppen und Grundschulklassen. Darüber hinaus nutzten aber auch weiterführende Schulen, Senioreneinrichtungen und Einrichtungen für Menschen mit Behinderung das Angebot. Veranstaltungen wie der Tag des Hundes, das Bienenfest, der Aktionstag Ball sowie zahlreiche Werkstätten ergänzten das Programm.

0: Jetzt ist die Saison vorbei. Am 1. Mai 2027 öffnet das Erfahrungsfeld wieder. Und das sind die Meldungen aus der Welt, die heute wichtig sind. Der Bund der Steuerzahler stellt heute in Berlin sein neues Schwarzbuch 2026-27 vor. Und Bundestrainer Jürgen Klopp will in seinem dritten Spiel endlich den ersten Sieg einfahren. Die deutsche Fußballnationalmannschaft trifft am Abend in München auf Serbien. Der ausführliche Blick auf Deutschland und die Welt wieder um 8.
1: Danke, Chris.
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1: Na, hell ist es draußen und auf den Straßen sieht man nichts. Also zumindest keine Unfälle, Staus oder Blitzer. Wenn ihr doch was gesehen habt, sagt einfach kurz Bescheid unter 08.000 97.1 97.1. Gute Fahrt. Temperaturen schon mal gar nicht schlecht. 10 Grad in Schwarzenbruck und in Eckental. Die Sonne kommt langsam raus und die Höchsttemperaturen heute nochmal um 23 Grad. Dazu gibt es ein paar harmlose Schleierwölkchen. Allerdings die Nacht kommt dann schon leicht bewölkt daher. Deswegen kühlt es auch gar nicht so arg runter um 15 Grad. Und der Gong-Wettertrend morgen, der Freitag, der geht erstmal mit Regen los. Maximal 18 Grad haben wir dann. Aber das Wochenende, das ist wieder ganz angenehm. Mal Sonne, mal Wolken um 20 Grad. Am Sonntag sind ein paar Schauer mit dabei.
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1: Ja, und mit euch und eurer Meinung zur Preisgestaltung, zum einen beim Sprit, ja, ab heute gilt ja der Tankrabatt, und zum anderen beim Deutschland-Ticket. Das greift ja ineinander, ja, wenn du sagst, ich kann mir das Autofahren nicht mehr leisten, fahre ich halt mit den Öffis, aber jetzt soll das Deutschland-Ticket auch wieder teurer werden. Wie stehen ihr zu dem ganzen Drama? Ruft mich gerne mal an unter den 08.000 97.1 97.1. Und jetzt gleich Alice Cooper und die Gunners. Welcome to the Jungle.

0: Completely Mr. Alice Cooper auf Gong 97.1 um 7.41 Uhr. Und wir sprechen heute über die Bezahlbarkeit von Mobilität. Gut, ab heute gilt der Tankrabatt, trotzdem Sprit eigentlich immer noch unbezahlbar. Und dann haben wir gestern erfahren, das Deutschland-Ticket soll auch wieder teurer werden. Da ist jemand in der Leitung. Hallo, der Claudio, wer ist dran?
1: Hallo, da ist die Erika. Ich finde es eine absolute Frechheit, was die Regierung im Moment mit uns macht. Mhm. Das ist das Allerletzte. Ich würde gekündigt, wenn ich sowas machen würde.
0: Oh ja, aber die Frage ist natürlich, wie gehst du jetzt mit der Situation um? Was machst du?
1: Nur noch das Allernötigste fahren, ansonsten bleibe ich zu Hause.
0: Das ist natürlich schlecht, wenn der Arbeitgeber dann auf dich wartet und du nicht kommst. Ne? Wie geht ihr mit der Situation um? Hohe Spritpreise einerseits und Deutschland-Ticket wird auch wieder teurer. Gerne mal durchklingeln unter der 08000 97 1 97 1.

Vielleicht 10 vor 8, langsam wach werden. Jetzt kommt 97.1, der Morgenrock. Tony Iommi kann's nicht lassen. Der 78-Jährige dreht nochmal richtig auf und haut Ende Oktober sein neues Soloalbum raus. From the Dark heißt's. Und es gibt jetzt schon was draus zu hören, nämlich die Single Stormwatcher. Klingt so? Yeah.

Schön, düster, deftig, klingt nach altem Black Sabbath und eine ordentliche Portion Dio ist auch mit drin. Also, das neue Album von Tony Iommi kommt Ende Oktober und heißt From the Dark. Ja, und weil ich jetzt gerade so schöne Dio-Vibes habe, spielen wir doch einfach Dio. Hier ist er aus dem Jahr 1983, der Meister himself. 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

0: It's Only Love und große Liebe auf Kong 97.1. Natürlich für den Classic Rock. Und deswegen geht's auch gleich weiter mit Bob Seger und Kenny Loggins.
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7: Ich bin Moritz Einzel. Guten Morgen. Seit Mitternacht gilt der neue Tankrabatt, den die Bundesregierung beschlossen hat. Damit sinken die Steuern auf Benzin und Diesel um jeweils rund 17 Cent pro Liter. Kritik kommt von Wirtschaftsinstituten. So sagte etwa der Chef des Münchner IFO-Instituts Fust der Nachrichtenagentur dpa, der Tankrabatt bewirke lediglich eine Umverteilung zugunsten der Vielfahrer mit großen Autos. Der Klimawandel bedroht zunehmend die Gletscher in der Schweiz. Wenig Schnee im Winter und die starke Sommerhitze haben dafür gesorgt, dass die Eisströme rund 5,5% ihres Volumens verloren haben. Das ist der zweitstärkste Verlust seit Beginn der Messungen. Nach dem gewaltsamen Vorfall im Cockpit eines Fluges von Dubai nach Tel Aviv gestern hat sich Bundesaußenminister Wadephul geäußert. Er telefonierte mit seinem israelischen Amtskollegen Saar.
8: Es ist der Tapferkeit des Piloten und weiterer Passagiere zu verdanken, dass dieser Absturz in letzter Sekunde verhindert werden konnte.
7: Israels Regierung geht von einem versuchten Terroranschlag aus. Der Pilot war von einem Kollegen mit einem Messer attackiert worden.
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9: Mit Chris Wahle. Städte und Gemeinden in Mittelfranken müssen ihre öffentlichen Gebäude in den kommenden Jahren energetisch sanieren. Hintergrund ist das seit Ende Juli geltende Gebäudemodernisierungsgesetz. Auch der Denkmalschutz ist betroffen. Entsprechende Gebäude sollen schrittweise mit Solaranlagen nachgerüstet werden. Bei der kommunalen Wärmeplanung hat Nürnberg die Nase schon weit vorn, so Bürgermeister Nasser Ahmed.
10: Das heißt zum Beispiel, wo werden wir in den nächsten Jahren Fernwärme hinbekommen? Wir haben schon heute in einem großen Teil Nürnbergs die Möglichkeit, sich anzuschließen. Und wir werden das noch ausweiten, dass am Ende über ein Drittel der Nürnbergerinnen und Nürnberger tatsächlich auch Fernwärme bekommen können. Da sparen Menschen am Ende dann wirklich Geld und es ist auch klimaneutral.
9: Die energetischen Sorgenkinder müssen bis spätestens 2033 auf Vordermann gebracht werden. Das Ziel, Energie einsparen.
0: Danke, Chris.
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0: Unfälle oder Staus haben wir aktuell keine, aber es wird ordentlich geblitzt. Der Tobi hat einen gesehen.
11: Blitze in der 30er-Zone, Kleinreuther Weg Richtung Mittelstraße.
0: Alles klar, danke schön. Noch ein Blitzer in Nürnberg steht in der Herriedener Straße stadtauswärts, in Erlangen am Buckenhofer Weg und auf der Verbindungsstraße Ziegelhütte Richtung Altdorf. Habt ihr noch mehr? Anrufen 08000 97.1 97.1. Gute Fahrt. Das Wetter, Mensch. So wie wir das gewohnt sind. Viel blauer Himmel, Sonne ist schon da, Temperaturen 10 Grad in Kraftshof und in Langwasser und bis zu 23 Grad bekommen wir heute. Erst mit ein paar Schleierwölkchen, gegen Abend mit mehr Wolken um 15 Grad geht's dann auch durch die Nacht. Und der Gongwettertrend, morgen regnerische 18 Grad. Am Wochenende mal Sonne, mal Wolken 20 Grad, am Sonntag paar Schauer mit dabei.
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0: Am am 1. Oktober. Das bedeutet noch 2 Monate, dann machen wir schon das erste Türchen am Adventskalender auf. Und ich mache auch gleich ein ganz besonderes Türchen auf. Hinter dem verbirgt sich aber mit Sicherheit keine süße Überraschung. Gleich nach Bob Seger und Kenny Loggins.
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Bob Seger. Oldtime Rock'n'Roll. Um 8:10 haben wir's. Geht's euch gut? Und das hat dann auch schon wieder am Rumhirnen, wie ihr euch das wieder leisten soll. Gut, es gilt ab heute der Tankrabatt. Das heißt, der Sprit soll ja erstmal ein bisschen billiger werden. Wobei es ja erfahrungsgemäß so ist, dass die Mineralölkonzerne da doch ihren Teil einbehalten. Dementieren sie zwar, aber naja. Und gleichzeitig haben wir dann gestern noch gelernt, das Deutschland-Ticket, das soll auch wieder teurer werden. Das heißt also, bei den Mineralölkonzernen können wir mal zur Tür reinhören. Da wird, glaube ich, gefeiert gerade. Ne? Ja, da knallen natürlich die Sektkorken. Deswegen, komm auf die Tür wieder zu, ist die Frage, wie geht ihr denn jetzt mit dieser Gesamtsituation um? Sprit bleibt trotz Tankrabatt auf jeden Fall teuer und das Deutschland-Ticket geht auch weiter preislich durch die Decke. Ist Mobilität überhaupt noch bezahlbar? Und wie ist eure Strategie? Gern mal anrufen. 08000 97 1 97 1.

0: Just a Dream. Ja, R.E.M. auf Gong 97.1. Und es wäre schon auch ein Träumchen, oder? Wenn Sprit und Tickets für öffentlichen Personennahverkehr mal wieder bezahlbar wären. So knapp 2,50 € habe ich neulich gesehen für den Liter Diesel. Wenn wir da jetzt auf 14 Cent abziehen, ist es immer noch sauteuer. Sind wir doch mal ehrlich. Ja, und dann, das Deutschland-Ticket soll ja jetzt auch teurer werden. Deswegen meine Frage an euch heute, wie geht ihr um mit der Preisgestaltung in der Mobilität? Thomas, wie ist es bei dir?
1: Also ich fahre jeden Tag 54 Kilometer in die Arbeit und fahre jeden Tag 54 Kilometer wieder nach Hause.
0: Macht 108 macht bei einem durchschnittlichen Fahrzeug so um die 7 Liter Sprit.
1: Na, meiner braucht so um die 5 Liter, Gott sei Dank, Diesel. Mhm. Aber trotzdem, wenn ich dann tanke, treibt es mir den Schweiß auf die Stirn, weil ich nicht verstehe, warum die Politiker, also allgemein, ich mal parteiübergreifend, ne, die eine Partei, die was besser machen will, lassen wir es mal außen vor, sich dermaßen trotzdem die Taschen voll machen.
0: Ja.
1: So, jetzt wenn die den Spritpreis senken, die Energiesteueranteil bleibt ja immer gleich.
0: Mhm.
1: Verstehst du? Die Mehrwertsteuer ändert sich.
0: Ja.
1: So, also die sollen uns doch nicht erzählen, dass die uns was Gutes tun, denn das Geld, mit dem die umgehen, ist das Geld der deutschen Staatsbürger, die Steuern zahlen.
0: Ja, gebe ich dir absolut recht. Also da ein bisschen mehr bitte auf unser Geld achten, liebe Politiker, und sinnvolle Maßnahmen ergreifen. Das mit dem Tankrabatt hat ja schon mal nicht funktioniert. Die Frage ist, wie geht's jetzt weiter? Wie geht ihr mit den gestiegenen Preisen in der Mobilität um? 08000 97.1 97.1. Gerne mal durchfunken bei uns auf Gong 97.1. Let's go!

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Der Bloodhound Gang um 8.27 Uhr. Schönen guten Morgen euch. Ab heute gilt der Tankrabatt, was aber nicht bedeutet, dass es sofort billigen Sprit an den Tankstellen gibt.

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10: Mit Chris Wahle. An den Zapfsäulen im Städtedreieck Nürnberg-Fürth-Erlangen könnte es heute Morgen voll werden. Seit Mitternacht gilt der Tankrabatt. Damit sinkt die Steuer auf Kraftstoffe um fast 17 Cent pro Liter. Bis der günstigere Sprit überall ankommt, kann es ein paar Tage dauern. Denn die Tanks sind noch voll mit teurem Diesel und Benzin. Florian Frauenholz vom ADAC Nordbayern.
11: Der ADAC spricht sich ja außerdem für die Abschaffung der 12-Uhr-Regel an den Tankstellen aus. Die Regel hat zwar die Zahl der täglichen Preisänderungen erheblich reduziert und den Zeitpunkt der Preiserhöhung vorhersehbarer gemacht. Das hat aber die Preise keinesfalls gesenkt. Vielmehr hat sich jetzt die Preisdifferenz innerhalb eines Tages deutlich ausgeweitet. Das heißt, wer mittags nach 12 Uhr tanken muss, der hat erhebliche Zusatzkosten, die sich in keiner Weise rechtfertigen lassen.
10: Da die Konzerne nicht verpflichtet sind, den Rabatt 1:1 weiterzugeben, raten die Experten, die Preise an den Tankstellen über einschlägige Apps zu vergleichen. Der spektakuläre Fall um die mutmaßliche Entführung eines jungen Mannes im Nürnberger Land hat eine überraschende Wendung genommen. Der gestohlene Mercedes Maybach ist wieder da. Nach der öffentlichen Fahndung hatte sich ein Zeuge bei der Kripo gemeldet und die Ermittler zum Wagen geführt. Die auffällige Luxuskarosse stand unbeschädigt auf öffentlichem Verkehrsgrund. Vor knapp einer Woche hatten falsche Polizisten den 22-jährigen Autobesitzer in Schweig gestoppt, gefesselt und verschleppt. Stunden später ließen sie ihn in Diepersdorf wieder frei. Sein Auto war verschwunden. Bis jetzt. Die Ermittlungen zu dem mysteriösen Fall laufen bei der Kriminalpolizei Schwabach weiter. Und das sind die Meldungen aus der Welt, die heute wichtig sind. Das Deutschlandticket wird im kommenden Jahr teurer. Statt 63 Euro wie bisher kostet es vom 1. Januar 2027 an 66,80 Euro. Und der Bund der Steuerzahler stellt heute in Berlin sein neues Schwarzbuch 2026-27 vor. Der ausführliche Blick auf Deutschland und die Welt wieder um 9.
12: Danke, Chris.
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12: Entspannte Fahrt rein in den Donnerstag ohne größere Unfälle oder Staus. Geblitzt wird aber trotzdem. Nürnberg in der Herr-Riedner Straße stadtauswärts und am Kleinreuther Weg. In Erlangen am Buckenhofer Weg und an der Verbindungsstraße Ziegelhütte Richtung Altdorf. Habt ihr noch mehr? Ran ans Telefon 08000 97 1 97 1, kommt gut an. Das Wetter? Ein paar Schleierwölkchen haben wir. Ansonsten Sonne bei derzeit 11 Grad in Katzwang und in Stadeln. Bis zu 23 Grad bekommen wir heute nochmal. Die Nacht dann leicht bewölkt, deswegen wird es auch gar nicht so kalt. 15 Grad die Tiefstwerte. Morgen geht es dann erstmal regnerisch los. Maximal 18 Grad bringt uns der Freitag. Samstag und Sonntag dann nochmal 20 Grad. Sonne und Wolken im Wechsel. Speziell am Sonntag kann es aber immer wieder Schauer geben.
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1: Na, 1. Oktober. Langsam müssen wir uns mit dem Gedanken vertraut machen, dass es mit großen Schritten nicht nur Richtung Herbst, sondern auch Richtung Winter geht. Und dann gibt's halt auch musikalisch ein bisschen an Schnee. Hier ist JJ Camel Cocaine.

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Dürfen wir in der großen Classic-Rock-Sammlung natürlich nicht fehlen. Asia's Heat of the Moment auf Gong 97.1 aus dem Jahr 1982. Und was bitteschön hat Bruce Springsteen damit zu tun, dass Bon Jovi einen Nummer-1-Hit weniger verzeichnen können als ursprünglich geplant? Die Antwort auf die Frage gibt's gleich nach Manfred Mann's Earth Band und Aerosmith.

Dave is on the road again. Das ist Manfred Mann's Earth Band aus dem Jahr 1978. Damit 8.47 Uhr auf Gong 97.1. Schönen guten Morgen euch. 1. Oktober 1988. Das war ein Riesentag für die Jungs von Bon Jovi. Die haben nämlich mit New Jersey ihren ersten britischen Nummer 1 Longplayer geliefert. Ganz nach oben rauf ging es mit dem Ding in die britischen Charts. Und das, obwohl es schon das 4. Album der Band war. Nur gibt's zum Album New Jersey noch ein bisschen mehr zu wissen. Die Platte hat 5 Top 10 Hits in den US-Single-Charts hervor. Und damals war das die höchste Zahl an Top-10-Singles, die jemals ein Hardrock-Album erreicht hat. Es hätten aber tatsächlich auch 6 werden können, wenn man Produzent Bruce Fairbairn glaubt. Der hat nämlich über den Song Born to be My Baby erzählt. Ja, das hätte auch Nummer 1-Hit werden können. War nämlich eigentlich als etwas ruhigere Folk-Rock-Nummer gedacht. So im Stil von Bruce Springsteen hat er sich das vorgestellt. Aber, hat er erzählt, die Jungs haben das Tempo viel zu schnell genommen und einen Kracher wie Living on a Prayer draus gemacht. Damit war ich absolut nicht einverstanden, sagt der Produzent. Aber ich sag, ich bin damit völlig einverstanden. Ist nämlich ein echtes Brett. Hier sind Bon Jovi aus dem Jahr 1988. Born to be my baby.

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0: Saga ist ja auch so eine Band, die könnte ich immer wieder hören. Und deswegen spielen wir sie auch hier auf Gong 97.1. 8.57 Uhr haben wir es. Schönen guten Morgen. Polizei und Rettungskräfte sind dazu da, um uns zu schützen. Die Frage ist nur, wer schützt eigentlich die Rettungskräfte? Und genau um die Frage geht's gleich in den News bei Chris Wahle. Und danach gibt's Musik von Smash Mouth, von Pat Benatar oder auch von AC/DC. Alle mit dabei.
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9: Ich bin Moritz Einzel. Guten Morgen. Seit Mitternacht gilt in Deutschland erneut ein sogenannter Tankrabatt. Der Preis je Liter Benzin oder Diesel soll um rund 17 Cent fallen über eine Senkung der Energiesteuer. Die Maßnahme ist bis Jahresende befristet. An vielen Tankstellen fielen bereits in der Nacht die Preise. Ob die 17 Cent aber vollständig an die Verbraucher weitergegeben werden, ist noch unklar. 1,5 Wochen nach der Berlin-Wahl starten heute Gespräche über eine Regierungsbildung in der Hauptstadt. Linke, Grüne und SPD treffen sich zunächst zu einem Vorgespräch. Bayerns Ministerpräsident Söder hat im Hinblick auf eine mögliche rot-grün-rote Regierung in Berlin erneut eine umfassende Reform des Länderfinanzausgleichs gefordert. Im ZDF sagte er:
10: Die Programme der Parteien bedeuten ja immer mehr Ausgaben und diese Ausgaben sollen andere bezahlen, obwohl beispielsweise manches, was kostenloses Essen in der Kita oder die kostenlose Kita betrifft, sich die Länder, die zahlen, gar nicht leisten können. Das ist unfair gegenüber den Bürgern dort und deswegen braucht es ein völlig neues System. Das bisherige Länderfinanzsystem ist komplett gescheitert.
9: Berlin sei Hauptnehmerland beim Länderfinanzausgleich, so Söder. Die aktuelle Regelung gilt bis 2030. Gestern hat sich das Bundeskabinett ja auf eine Pflegereform geeinigt. Dazu kommt jetzt Kritik von der Krankenkasse DAK, deren Chef Storm sagte, bei der geplanten Anhebung der Beitragssätze für Kinderlose sei man in einer verfassungsrechtlich bedenklichen Dimension angekommen. Die Regierung will den Pflegebeitrag für Kinderlose 2027 um 0,3 Prozentpunkte auf 4,5% anheben.
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11: Mit Chris Wahle. Wer Sanitäter, Polizisten oder auch Busfahrer angreift, muss sich wohl bald auf eine deutlich härtere Strafe einstellen. Die Bundesregierung hat dazu jetzt einen entsprechenden Gesetzentwurf beschlossen. Täter sollen demnach für mindestens 6 Monate hinter Gitter kommen. Das Gesetz greift weiter als bisher. Auch Angriffe auf Mitarbeiter in Krankenhäusern, Arztpraxen sowie lokalen Verkehrsbetrieben stehen nun unter besonderem Schutz. Michael Petzold, Sprecher des Polizeipräsidiums Mittelfranken, befürwortet den Gesetzentwurf.
12: in jeder Polizeiuniform steckt halt auch einfach nur ein Mensch. Es ist eine Mutter, ein Vater, ein Bruder, Schwester. Und jeder macht seinen Dienst, so gut er nur kann, und möchte auch einfach am Abend nur nach Hause kommen, wohl, unversehrt und einfach auch was für die Gesellschaft gemacht haben.
11: Das Gesetz geht nun zur Beratung in Bundestag und Bundesrat.
0: Dankeschön, Chris. Aber können wir uns vielleicht einfach darauf einigen, dass niemand irgendjemand anders angreift? Das wäre doch mal was.
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0: Mit der B8 Neustadt an der Aisch Richtung Nürnberg. Obacht geben, Höhe Langenzenn. Da liegen Styroporplatten auf der Fahrbahn. Und geblitzt wird auch Nürnberg. Lauf am Holzstraße stadtauswärts und der Riedner Straße ebenfalls stadtauswärts. Außerdem teure Fotos auf der Verbindungsstraße Ziegelhütte Richtung Altdorf. Habt ihr noch was? Anrufen 08000 97.1. 97.1. Gute Fahrt. Wetter schaut gut aus. Paar Schleierwölkchen sind unterwegs. Aktuell bei 12 Grad in Ammerndorf und 13 in Mohrenbrunn. Bis zu 23 Grad schaffen wir heute noch mal. Die Nacht leicht bewölkt. Tiefstwerte um 15 Grad, also gar nicht so frisch. Der Gong-Wetter-Trend sagt dann aber, morgen am Freitag regnet es erstmal bei maximal 18 Grad. Samstag und Sonntag mal Sonne, mal Wolken. Speziell am Sonntag auch ein paar Schauer. Und das alles bei 20 Grad.
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0: Und das hat euch heute Morgen ordentlich aufgeregt, diese Kombination aus dem Spritpreisdeckel, oder den wir noch nicht haben, sondern aus dem Tankrabatt, der letztes Mal schon nicht wirklich funktioniert hat, und der Tatsache, dass das Deutschland-Ticket jetzt auch noch teurer werden soll. Wir haben fleißig diskutiert und wir schauen noch mal auf eure Meinungen gleich nach Smash Mouth, Pat Benatar und T-Rex.
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0: Smash Mouth um 21:15 auf Gong 97.1. Am 1. Oktober, heißt in 2 Monaten machen wir das erste Türchen am Adventskalender auf. Ich mache jetzt aber erstmal ein anderes Türchen auf. Ja, und zwar das hier. Das Türchen in die Büros der Mineralölkonzerne, da wird heute fleißig gefeiert. Ja, komm, mach mal die Tür wieder zu. Ja, die freuen sich natürlich mal wieder. Tankrabatt, mal wieder bekommen sie jede Menge Kohle. Ja, hat ja beim letzten Mal schon prächtig funktioniert, in Anführungsstrichen. Und gleichzeitig erfahren wir, das Deutschlandticket wird mal wieder teurer. Deswegen meine Frage an euch heute, wie geht ihr denn mit der Situation um und was haltet ihr von der Preispolitik? Thomas sieht das ganz klar.
1: Wir sollten uns doch nicht erzählen, dass die uns was Gutes tun, denn das Geld, mit dem die umgehen, ist das Geld der deutschen Staatsbürger, die Steuern zahlen.
0: Ja, und auch Ralf hat da eine ganz klare Meinung.
2: Also ich finde es einfach eine Frechheit, den Leuten, die dann etwas Gutes für die Umwelt tun wollen, auf ihr Auto verzichten wollen, denen jetzt auch noch zu sagen, naja, wir ficken dich jetzt auch einfach da.
0: Und Erikas Strategie ist auch relativ einfach.
3: Nur noch das Allernötigste fahren, ansonsten bleibe ich zu Hause.
0: Also man merkt schon, alle haben zu knabbern an den hohen Spritpreisen und auch die Erhöhung fürs Deutschland-Ticket macht das Ganze nicht unbedingt einfach. Da kann man sich schon mal fragen, was das alles überhaupt von Sinn macht. Wenn ihr ein bisschen Ablenkung braucht, dann einfach hier dranbleiben auf Gong 97.1. Da gibt's feinsten Classic Rock. Jetzt gleich mit Nickelback, mit AC/DC und mit The Police. So Lonely.

0: Und noch mehr Rockstars gibt's hier auf Gong 97.1 in der nächsten halben Stunde, unter anderem mit Guns N' Roses, mit den Eagles und mit Alice Cooper.
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0: Hallo raus auf die Straßen. Wir starten auf der A6 Heilbronn Richtung Nürnberg. Ein bisschen Obacht geben zwischen Aurach und Herrieden. Da haben wir einen defekten LKW. Standstreifen ist blockiert und es liegen Reifenteile auf der Fahrbahn. Und nochmal Vorsicht. Die B8 Neustadt an der Aisch Richtung Nürnberg, Höhe Langenzenn, Styroporplatten, die da nicht hingehören. Dann wird noch geblitzt, und zwar in Nürnberg, in der Lauf am Holzstraße stadtauswärts. Nochmal Nürnberg, die Herriedener Straße ebenfalls stadtauswärts und die Verbindungsstraße Ziegelhütte Richtung Altdorf. Auch hier gibt's derzeit teure Fotos. Habt ihr sonst

0: Noch irgendwas gesehen? Unfälle, Staus, Blitzer, alles, was den Verkehr in irgendeiner Form stört oder behindert? Dann klingelt einfach kurz durch unter der 08000 97 1 97 1. Kommt gut und vor allem sicher an euer Ziel. Das Wetter sieht aktuell richtig gut aus. Paar Schleierwölkchen sind unterwegs. Ansonsten haben wir aktuell sonnige 13 Grad in Herzogenaurach. 14 sind es in Rot und bis auf 23 Grad geht's heute noch rauf. Das sollte man mitnehmen. Die Nacht wird dann leicht bewölkt, dafür nicht ganz so frisch. Tiefstwerte um 15 Grad und Deckung Wettertrend. Morgen, der Freitag, geht erstmal regnerisch los. Maximal 18 Grad haben wir dann auf dem Thermometer. Und was das Wochenende angeht, Samstag, Sonntag, mal Sonne, mal Wolken um 20 Grad, speziell am Sonntag. Ist auch der eine oder andere Schauer mit dabei.
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0: Bruce Springsteen auf GOM 97.1. Schönen guten Morgen euch. Herrschaften, da ist ein bisschen Nachhilfe fällig. Ihr habt heute Morgen Rock in edler Sprache nicht gelöst.
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0: Es ging um diese Nummer hier.
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0: Ja, und irgendwie seid ihr nicht draufgekommen.
3: Bruce Springsteen, denke ich einmal. I'm on fire vielleicht.
0: Na, das war's schon mal nicht. Und der Thomas hat's auch nicht geschafft.
3: Ich denke mal, das ist Survivor mit Burning Heart.
0: Das ist falsch.
3: Ach, scheiße.
0: Ja, und die Nummer hier, die wär's dann gewesen. Yeah! Kings of Leon, Sex on Fire, Herrschaften. Nächste Chance, Rock in edler Sprache zu lösen, dann am Dienstag wieder um 20 nach 7. Und wenn ihr den Song dann erkennt, ja dann spiele ich ihn auch.

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12: Ich bin Moritz Einzel. Der Vorsitzende des Verkehrsausschusses im Bundestag, Al-Wazir, hat den neuen Tankrabatt kritisiert. Im ZDF verwies der grünen Politiker darauf, dass gleichzeitig das Deutschlandticket teurer wird.
13: Also wir fördern mit der Gießkanne das Autofahren, wo auch alle was davon haben, die das vielleicht gar nicht brauchen. Und gleichzeitig machen wir die Nutzung von Bus und Bahn teurer. Da merken Sie schon, was für eine Schieflage wir haben.
12: Seit heute gilt wieder ein Tankrabatt. Bis Jahresende soll der Liter Benzin oder Diesel um rund 17 Cent günstiger sein. War die Preiserhöhung bei Amazon Prime im Jahr 2022 rechtswidrig? Das soll jetzt der Bundesgerichtshof klären. Die Verbraucherzentrale Nordrhein-Westfalen hat geklagt. Sie hält die Preiserhöhung für nicht zulässig und hat in den Vorinstanzen bereits Recht bekommen. Der Sammelklage haben sich inzwischen fast 150.000 Menschen angeschlossen. Der Pilot, der gestern bei einem gewaltsamen Zwischenfall auf einem Flug von Dubai nach Tel Aviv verletzt worden war, ist in stabilem Zustand. Der indische Flugkapitän werde in einem saudi-arabischen Krankenhaus behandelt, hieß es von der zuständigen indischen Botschaft. Der Mann war von einem Kollegen mit einem Messer verletzt worden, leistete aber Widerstand. Israels Ministerpräsident Netanyahu nannte ihn einen wahren Helden.
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14: Mit Chris Wahle. Wer gegenüber Einsatzkräften, Beschäftigten in Arztpraxen und Kliniken oder auch gegen Busfahrer handgreiflich wird, soll künftig deutlich härter bestraft werden. Ein neuer Gesetzentwurf sieht vor, dass Täter für mindestens 6 Monate ins Gefängnis kommen. Bisher lag die Mindeststrafe bei 3 Monaten. Die mittelfränkische Polizei begrüßt den Gesetzentwurf, so Sprecher Michael Petzold.
15: Man muss es aus dem Gesamtkontext her betrachten, dass wir als Polizei allein im Jahr 2025 über 7000 Mal in Bayern Opfer von Straftat wurden, über 3000 Einsatzkräfte verletzt. Das heißt, dass auch hier in Mittelfranken nahezu kein Tag vergeht, wo nicht in unserem Dienstbereich eine Streifenbesatzung in einen gewalttätigen Konflikt kommt.
14: Mit dem Schritt reagiert die Politik auf die zunehmende Gewalt gegen Einsatzkräfte und Co. im Alltag. Jetzt müssen noch Bundestag und Bundesrat über das Gesetz abstimmen.
16: Dankeschön, Chris.
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16: Grüße zu euch auf die Straßen. Wir schauen auf die A6 Heilbronn Richtung Nürnberg. Zwischen Aurach und Herrieden liegen Reifenteile auf der Fahrbahn. Rüber auf die B8 Neustadt an der Aisch Richtung Nürnberg. In Höhe Langenzenn liegen Styroporplatten auf der Fahrbahn. Und auf der A73 Bamberg Richtung Nürnberg zwischen Erlangen-Eltersdorf und Fürth-Steinach, da liegen 2 Eimer auf der Fahrbahn. Naja, alle für Eimer, Eimer für alle. Außerdem wird geblitzt Nürnberg-Lauf am Holzstraße, wenn ihr stadtauswärts fahrt. Danke, Tobi, fürs Melden. Habt ihr noch mehr für mich? Dann klingelt gerne durch. 08000 97 1 97 1. Danke euch. Das Wetter ist geil und bleibt geil. Lediglich ein paar kleine Wolken kommen dazu, bleibt aber trocken. Das Ganze bei aktuell 15 Grad, gemessen bei euch in Zappo und der Gartenstadt. Geht heute noch auf 25 Grad nach oben. Sollten wir ausnutzen, denn morgen sind es nur noch 22 Grad und da wird es wieder ein bisschen nass.
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16: Mit dem Kerl wird's einfach nicht langweilig. Donald Trump hat schon wieder mal was umbenannt. Wieso, weshalb, warum? Gleich um 10:45 und vorher. Da untermalen wir die letzten paar warmen Sonnenstrahlen noch mit diesem sommerlichen Soundtrack. Ryan Adams, Summer of 69. Wunderschönen Donnerstag.

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0: Es wird einfach nicht langweilig mit dem Kerl. Donald Trump hat schon wieder was umbenannt. Schönen Donnerstag, Gong 97.1 hier. Diesmal stört er sich an dem Begriff künstliche Intelligenz. Deswegen hat er das Ganze jetzt kurzerhand in SI umbenannt, also Superintelligence. Mir ist das prinzipiell eigentlich völlig wurscht, wie das heißt. Meiner Meinung nach ist künstliche Intelligenz sowieso nur brauchbar, wenn du in den Raum reinrufst, Alexa, spiel Gong 97.1.
1: Verstanden.
0: Denn dann gibt's feinsten Classic Rock und gute Laune Bretter wie dieses hier von ZZ Top. Jetzt auf Gong 97.1. Viva Las Vegas.

0: Epische Mucke für einen epischen Donnerstag. Kommt gleich vom Bierzelt-Banger schlechthin, die Stones. I can get no satisfaction auf Gong 97.1. Außerdem einer, der komplett unter die Haut geht. Whitesnake ist es Love. Und den Auftakt in die nächste halbe Stunde macht die härteste Rockband im Business. Kiss, I was made for loving you.
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0: Schönen Donnerstag, schön, dass ihr dabei seid. Freunde, das kennt doch jeder von uns. So eine WhatsApp-Gruppe mit der Family. Entweder fragt man seine eigenen Kinder oder wird ständig von Mama und Papa gefragt, hey Jungs, habt ihr was Gescheites gegessen? Wie geht's euch, ne, Erweng? Ja, müssen mein Bruder und ich auch ständig durch und neuerdings auch die Spieler unseres Clubs. Miro Klose hat nämlich eine WhatsApp-Gruppe ins Leben gerufen und da sind alle Spieler drin, die gerade mit Nationalmannschaften unterwegs sind. Und da fragt er eben auch mal, ja Jungs, wie geht's euch, ne, Erweng? Was habt ihr denn heute so drin? Was habt ihr denn gegessen? Steht er gut im Saft? Find ich sehr, sehr geil. Der wachsame Miro, der guckt, dass seinen Schützlingen gut geht. Miro schreibt auch in die Gruppe gerne mal als Servusler von mir und pack am besten gleich den Link zu unserem Webstream gong971.de.
1: Ja, kann ich gerne machen.
0: Da können die Burschen nämlich dann als Motivation jetzt auch dieses Monsterbrett verköstigen. Die Scorps auf gong971 mit dem Shepper 80er. Rock you like a hurricane. Schönen Donnerstag.

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10: Ich bin Moritz Einzel. Kleine Kinder sind kaum zu bremsen. Circa 18.000 Schritte am Tag sind im Alter von 3 bis 4 Jahren typisch. Das geht aus einer internationalen Studie in 44 Ländern hervor. Die Wissenschaftler stellten fest, dass Kinder in Ländern mit niedrigem Einkommen täglich etwa 5.000 Schritte mehr gehen als Kinder in Ländern mit hohem Einkommen. Zudem bewegen sich Kinder in ländlichen Regionen mehr als Stadtkinder. Seit Mitternacht gilt in Deutschland wieder ein Tankrabatt. Die Preise für Benzin und Diesel sind an vielen Zapfsäulen gefallen. Kritik an der Maßnahme kommt von Grünen-Fraktionschefin Dröge. Sie findet den Tankrabatt ungerecht, sagte sie bei NTV.
11: Es gibt einen viel schlaueren Weg zu helfen. Und das wäre, wenn man pauschal ein Energiegeld auszahlen würde. Es würde allen Menschen Unterstützung geben. Und es würde nicht zu einem relevanten Einteil am Ende doch bei den Mineralölkonzernen landen, die in dieser Krise krasse Übergewinne machen.
10: Bis Jahresende soll der Liter Benzin oder Diesel durch eine Energiesteuersenkung bis zu 17 Cent billiger sein. Nach der missglückten Hinrichtung der verurteilten Mörderin Christa Pike hat der Gouverneur des US-Bundesstaates Tennessee, Lee, alle weiteren Hinrichtungen für dieses Jahr ausgesetzt. Die 50-jährige Pike hatte zuvor 2 Giftspritzen überlebt. Sie wurde ins Krankenhaus gebracht. Sie war 1996 wegen Mordes an einer 19-jährigen Bekannten zum Tode verurteilt worden.
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12: Mit Henrike Müller. Ein roter Pfeil auf Abstellgleisen und dazu offenbar ein paar Sprayer mit zu wenig Zeit. In Nürnberg haben vermutlich mehrere Täter in der vergangenen Nacht versucht, einen italienischen Hochgeschwindigkeitszug großflächig mit Graffiti zu besprühen. Der sogenannte rote Pfeil stand zwischen dem Haltepunkt Nürnberg-Frankenstadion und den Grundigtürmen. Offenbar wurden die Täter bei ihrem Vorhaben gestört und flüchteten über die Gleise. Mehrere Sprayutensilien blieben zurück. Am Zug selbst entstand nach ersten Erkenntnissen kein Schaden. Jetzt ermittelt die Bundespolizei und sucht Zeugen, die in der Nacht dort verdächtige Personen beobachtet haben.
13: Dankeschön, Henny.
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14: Grüßet euch auf die Straßen. Wir schauen auf die A3 Würzburg Richtung Nürnberg zwischen Höchstadt Nord und Pommersfelden. Aktuell Gefahr durch eine ungesicherte Unfallstelle. Ansonsten schaut es aber gut aus. Aktuell habe ich auch keine Blitzer vorliegen. Falls ihr unterwegs seid und doch was entdeckt habt, lasst mich gerne wissen. 08000 97.1 97.1. Danke euch. Aktuell zieht es ein bisschen zu. Wir haben heute mehr Wolken dabei. Es bleibt aber trocken bei aktuell 16 Grad gemessen bei euch. In der Schwabacher Altstadt und in Unterreichenbach 16 Grad sind es aktuell auch bei euch in Stein. Ein bisschen was geht noch, 24 Grad heute an der Spitze. Morgen bleibt es frischer, Maximum 20 Grad und da wird es wieder nass.
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14: Um 2 nach 11 einen schönen Donnerstag und Grüße raus an alle Rätselfreunde. Jeden Dienstag und jeden Donnerstag kriegt unser Morning Man Claudio Besuch, unseres Rockbarden, der uns einen der größten Klassiker aller Zeiten zum Miträtseln in die altertümliche Sprache übersetzt. Heute Morgen hat er so geklungen:
15: Verharret stillgestanden, wo ihr ruht, und hachet nicht den leisesten Hauch. Ich weiß es wohl, dass argwöhnische Blicke auf uns ruhen. Ja, sie belauern uns voll Eifersucht.
14: Welcher Song das ist und ob ihr lösen konntet, das gleich um 11:45 und vorher die größten Klassiker aller Zeiten. Gleich Bruce Springsteen, Arm on Fire auf Gong 97.1 und davor dieser epische 70er aus der Feder von Deep Purple, Smoke on the Water. Schönen Donnerstag.

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0: Musikwissen trifft Poesie. Schönen Donnerstag. Auch heute Morgen war unser Rockbarde zu Gast im Morgenrock bei Claudio und hat uns einen der größten Klassiker aller Zeiten fröhlich zum Miträtseln in die altertümliche Sprache übersetzt.
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0: Es ging um diese Nummer hier.
2: Sie zerreißen sich das Maul über unser Tun. 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
0: Ja, und irgendwie seid ihr nicht draufgekommen.
3: Bruce Springsteen, denke ich einmal. I'm on fire vielleicht.
0: Na, das war's schon mal nicht und der Thomas hat's auch nicht geschafft.
3: Ich denke einmal, das ist Survivor mit Burning Heart.
0: Das ist falsch.
3: Ach, scheiße.
0: Ja, und die Nummer hier, die wär's dann gewesen.
4: Kings of Leon, Sex on Fire, Herrschaften. Nächste Chance, Rock in edler Sprache zu lösen, dann am Dienstag wieder um 20 nach 7. Und wenn ihr den Song dann erkennt, ja dann spiele ich ihn auch.

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0: Ein neuer Tankrabatt ab heute an den Zapfsäulen, aber auch das wieder mal nur ein Tropfen auf dem heißen Stein und gleichzeitig wird das Deutschland-Ticket für die Öffis noch teurer. Ein absolutes Minus-Minus-Geschäft und das hat auch unseren Morningman Claudio heute Morgen sehr aufgebracht. Er hat euch gefragt, wie ihr da aktuell damit umgeht, wie ihr zu dem ganzen Thema steht und was ihr gesagt habt gleich um 11:45. Und vorher die größten Klassiker aller Zeiten, Supertramp dabei, The Logical Song auf Gong 97.1 und davor gehen wir aus dem Sattel, yes, Owner of a Lonely Heart.
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0: Gong 97.1 hier, schönen Donnerstag. Der aktuelle Tankrabatt, nur ein Tropfen auf den heißen Stein und gleichzeitig wird das Deutschland-Ticket für die Öffis noch teurer. Das hat heute Morgen auch unseren Morningman Claudio beschäftigt.
1: Deswegen meine Frage an euch heute, wie geht ihr denn mit der Situation um und was haltet ihr von der Preispolitik? Thomas sieht das ganz klar.
2: Wir sollten uns doch nicht erzählen, dass die uns was Gutes tun, denn das Geld, mit dem die umgehen, ist das Geld der deutschen Staatsbürger, die Steuern zahlen.
1: Ja, und auch Ralf hat da eine ganz klare Meinung.
3: Also ich finde es einfach eine Frechheit, den Leuten, die dann etwas Gutes für die Umwelt tun wollen, auf ihr Auto verzichten wollen, denen jetzt auch noch zu sagen, wir ficken dich jetzt auch einfach da.
1: Und Erikas Strategie ist auch relativ einfach.
4: Nur noch das Allernötigste fahren, ansonsten bleibe ich zu Hause.
0: Tankrabatt kommt bei uns Kunden nicht an und die Öffis werden noch teurer. Minus, minus Geschäft, das uns alle beschäftigt. Zur Ablenkung spendiere ich uns jetzt aber zumindest mal ein zum Durchatmen. Straight aus den 80s hier auf Gong 97.1. The Police, don't stand so close to me. 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

0: Wenn du 500 Meilen geradeaus läufst und am Ende sagst, jo, war geil, ich häng nochmal 500 dran, dann musst du aus einem ganz besonderen Holz geschnitzt sein. Und genau das sind die Proclimbers. Gleich, I'm gonna be 500 Miles auf Gong 97.1. Und vorher für die Mittagspause schön nochmal einer zum Durchatmen. Basten more than a feeling.
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13: Ich bin Moritz Einzel. Koalitionskrach um die Zuckersteuer. Das Kanzleramt hat offenbar den Gesetzentwurf von Finanzminister Klingbeil gestoppt. Das berichtet die Bild-Zeitung. Der Entwurf sei nicht mehrheitsfähig und nicht abgesprochen. Klingbeil hatte einen neuen Gesetzentwurf vorgelegt. Die Steuer auf gezuckerte Getränke soll demnach mittelfristig 1,2 Milliarden Euro einbringen. Die steigenden Lebenshaltungskosten sind laut einer Umfrage auch in diesem Jahr die größte Sorge der Menschen in Deutschland. Demnach haben fast 6 von 10 große Angst davor, dass die Kosten für Einkaufen, Miete und andere Ausgaben des alltäglichen Lebens weiter nach oben gehen, zeigt eine Langzeitstudie der R&V-Versicherung. Auch mögliche Steuererhöhungen, Leistungskürzungen sowie eine Überforderung des Staates durch Geflüchtete gehören zu den Hauptsorgen der Menschen. Seit Mitternacht gilt der neue Tankrabatt und die Spritpreise sind direkt stark gefallen. Laut ADAC war der Preis für Super E10 am Morgen im Schnitt gut 14 Cent niedriger als gestern. Diesel war gut 15 Cent günstiger. Kritik an der Maßnahme kam von Grünen-Fraktionschefin Dröge. Sie verwies bei NTV darauf, dass zum neuen Jahr das Deutschland-Ticket teurer wird.
14: Ich finde es eine absolute Unverschämtheit, den Bahnfahrern gegenüber zu sagen, 2,5 Milliarden Euro sind dafür einen Tankrabatt. Und gleichzeitig hat der Bund sich jetzt entschieden, kein Geld in die Hand zu nehmen, um das Deutschlandticket wenigstens im Preis stabil zu halten.
13: Bis Jahresende soll der Tankrabatt über eine Energiesteuersenkung die hohen Spritpreise abfedern.
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15: Mit Henrike Müller. Wer Sanitäter, Polizisten oder auch Busfahrer angreift, muss sich wohl bald auf deutlich härtere Strafen einstellen. Die Bundesregierung hat dazu jetzt einen entsprechenden Gesetzentwurf beschlossen. Täter sollen demnach für mindestens 6 Monate hinter Gitter kommen. Auch Mitarbeiter in Krankenhäusern, Arztpraxen sowie lokalen Verkehrsbetrieben stehen dann unter besonderem Schutz. Michael Petzold, Sprecher des Polizeipräsidiums Mittelfranken, befürwortet den Gesetzentwurf.
16: In jeder Polizeiuniform steckt also auch einfach nur ein Mensch, ist eine Mutter, ein Vater, ein Bruder, Schwester. Und jeder macht seinen Dienst, so gut er nur kann und möchte auch einfach am Abend nur nach Hause kommen, wohl, unversehrt und einfach auch was für die Gesellschaft gemacht haben.
15: Bundestag und Bundesrat müssen dem Entwurf noch zustimmen.
0: Dankeschön, Henny.
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0: Grüße zu euch auf die Straßen. Aktuell alles fein, aber zwei Blitzer stehen rum. Einmal Nürnberg, Herderstraße und in Fürth, Facherstraße. Habt ihr noch mehr für mich? Dann klingelt gerne durch. 08000 97 1 97 1. Dankeschön.
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0: Heute ein bisschen bewölkter, aber es bleibt trocken. Das Ganze bei mollig warmen 22 Grad aktuell in Büchenbach und in Rot. 21 sind es aktuell noch bei euch in Schwanstetten. Auch da geht es heute noch einen Ticken nach oben, denn 24, 25 heute an der Spitze sollten wir ausnutzen. Morgen Maximum 20, morgen ebenfalls viele Wolken dabei. Die sind dann nicht mehr ganz so freundlich, da wird es wieder nass.
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0: Heute ist der internationale Tag des Kaffees und einer Legende nach wurde der im 9. Jahrhundert von einem Ziegenhirten entdeckt, nachdem er festgestellt hat, dass seine Ziegen völlig durchdrehen und voller Energie rumhupfen, nachdem sie spezielle Bohnen verzehrt haben. Damit Grüße zu euch in die Mittagspause. Jetzt noch ein bisschen was von dieser Bohnensuppe mitnehmen, die Pause nach draußen verlegen an die frische Luft und ich bin bei euch mit feinstem Classic Rock. Gleich Boston, More Than a Feeling und das sind Van Halen und Jump!

0: Die ersten beiden Spiele sind gelinde gesagt eher semi-geil gelaufen, aber dass unser niegelnagelneuer DFB-Nationaltrainer Jürgen Klopp jetzt schon in der Kritik steht, finde ich absolut unfair. Lasst's den Baum einfach mal machen, der was schon was er tut. Und der Norbert hat sich unter 08.097.1971 zu mir ins Studio gemeldet. Du siehst das ähnlich, oder?
1: Bin ich voll bei dir. Einen besseren gibt's nicht. Sagen wir, wie es ist. Was der für Motivation, wie der brennt. Im Gegensatz zum Vorgänger, dem Homeoffice-Trainer. Der ist in die Stadien, der Klopp, der schaut sich Spiele an. Das sind Prozesse, um eine Mannschaft rauszufiltern und zu formen.
0: Korrekt. Es dauert einfach ein bisschen, aber der Kloppo, der fuchst sich da schon rein. Und heute Abend zum Glänzen hat er die nächste Chance. Gegen Serbien 2045. Anstoß sogar im Free-TV auf ZDF. Und in diese Richtung mit einer guten Laune-Party-Nummer auf Gong 97.1. Die Spin Doctors to Princess. Yeah.

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0: Think Heroes auf Gong 97.1. Ein perfekter Schmuser. Und wenn ihr beim Schmusen dann doch eher auf die etwas härtere Gangart setzt, habe ich gleich zwei richtig fette Schepperbretter für euch. Die Beastie Boys, Fight for Your Right. 1986 war das. Vorher gibt's so ein bisschen Party Rock, DJ Giles Band mit Centerfold und außerdem Thin Lizzy dabei. The Boys are back in town.
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0: Schönen Donnerstag, schön, dass ihr dabei seid. Freunde, das kennt doch jeder von uns. So eine WhatsApp-Gruppe mit der Family. Entweder fragt man seine eigenen Kinder oder wird ständig von Mama und Papa gefragt, hey Jungs, habt ihr was Gescheites gegessen? Wie geht's euch, ne, Erweng? Ja, müssen mein Bruder und ich auch ständig durch und neuerdings auch die Spieler unseres Clubs. Miro Klose hat nämlich eine WhatsApp-Gruppe ins Leben gerufen und da sind alle Spieler drin, die gerade mit Nationalmannschaften unterwegs sind. Und da fragt er eben auch mal, ja Jungs, wie geht's euch, ne, Erweng? Was habt ihr denn heute so drin? Was habt ihr denn gegessen? Steht er gut im Saft? Find ich sehr, sehr geil. Der wachsame Miro, der guckt, dass seinen Schützlingen gut geht. Miro schreibt auch in die Gruppe gerne mal als Servusle von mir und pack am besten gleich den Link zu unserem Webstream gong971.de.
1: Ja, kann ich gerne machen.
0: Da können die Burschen nämlich als Motivation jetzt auch dieses Monsterbrett verköstigen. Die Beastie Boys, fight for your right to be in Kloses WhatsApp-Gruppe. Kick it!

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0: Schönen Donnerstag, 2 Minütchen bis zum Anpfiff der Mittagspause und auch heute habe ich für die natürlich feinsten Classic Rock zum Schmackofatzen. Nein, halt, ich sehe gerade, es ist 2:01, ich bin schon völlig neben der Spur. Die Mittagspause ist gerade rum, ich hoffe, ihr habt's schon verköstigt, aber ich spende jetzt dann quasi Gegas Nachmittagstee, feinsten Classic Rock. Da ist dabei Patti Smith Group, Because the Night auf Gong 97.1 oder auch Midnight Oil, Bats are Burning. Nur hier auf Frankens Classic Rock Center.
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15: Ich bin Moritz Einzel. Der Bund der Steuerzahler hat mal wieder sein Schwarzbuch vorgelegt. Der Lobbyverband zeigt darin 100 Fälle von Steuerverschwendung auf. In diesem Jahr geht es unter anderem um einen besonders teuren Zaun, Designermöbel in einem Jobcenter oder eine Fahrradgarage nur für Staatsbedienstete mit rechnerisch mehr als 16.000 Euro Kosten je Stellplatz. Klimaneutraler Strom ist auf dem Vormarsch. In den ersten 3 Quartalen dieses Jahres deckten erneuerbare Energien über 60% des Stromverbrauchs ab, so viel wie noch nie. Das hat der Bundesverband der Energie- und Wasserwirtschaft mitgeteilt. Vor allem Wind- und Sonnenenergie ist für den Anstieg verantwortlich. Das Kanzleramt hat die Pläne von Finanzminister Klingbeil zur Einführung einer Steuer auf zuckerhaltige Getränke vorerst gestoppt. Klingbeil hatte seinen Gesetzentwurf gestern in die Ressortabstimmung geschickt. In Regierungskreisen heißt es nun, sein Entwurf weiche vom Vorschlag der Finanzkommission Gesundheit ab und sei nicht mehrheitsfähig.
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16: Mit Henrike Müller. Die Nürnberger Tafelhalle öffnet bald wieder ihre Türen und zwar mit einem neuen Dach über dem Kopf. In rund 6 Monaten Sanierungsarbeiten wurde das fast 40 Jahre alte Foliendach komplett erneuert. Die Arbeiten liefen seit April und konnten trotz heftiger Gewitter jetzt wie geplant Ende September abgeschlossen werden. Kosten rund 1,8 Millionen Euro. Das Dach wurde dabei auch besser gedämmt und mit einer neuen Photovoltaikanlage ausgestattet. Um den während der Bauzeit ausgelagerten Veranstaltungen des städtischen Kunstkulturquartiers möglichst wenig zu beeinträchtigen, wurden die Sanierungsarbeiten in der Open-Air-Saison durchgeführt. Die neue Spielzeit startet am 16. Oktober mit der Nürnberger Gitarrennacht.
0: Dankeschön, Henny.
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0: Grüßet euch auf die Straßen. Aktuell solltet ihr störungsfrei durchkommen, aber es wird geblitzt. Nürnberg, Herderstraße, Fürth-Facher Straße und Erlangen, Kurt-Schumacher Straße. Habt ihr noch mehr für mich? Dann klingelt gerne durch. 08000 97.1 97.1. Dankeschön.
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0: Der Rest des Tages bleibt heute ein bisschen bewölkt, aber immerhin weitestgehend trocken. Das Ganze bei 22 Grad in Erlenstegen und Ziegelstein. 21 haben wir bei euch in Diepersdorf und ein bisschen was geht noch. 24 Grad an der Spitze. Morgen bleibt es eine Ecke frischer, Maximum 20 Grad. Da wird es auch immer wieder ein bisschen nasser, aber am Samstag kommt dann schon wieder die Sonne raus.
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0: Der neue Tankrabatt ist mal wieder nur ein klitzekleiner Tropfen auf dem heißen Stein. Und gleichzeitig wird das Deutschland-Ticket noch teurer. Ist natürlich Minus, Minus und das hat auch heute Morgen unseren Morning Man Claudio bewegt. Er hat euch gefragt, wie ihr es findet. Kleiner Spoiler, so richtig geil fand es keiner, dass uns die Regierung schon noch mehr Kohle aus den Rippen leiert. Aber was ihr denn im Einzelnen gesagt habt, gleich nochmal um 14:45 vorher die größten Klassiker aller Zeiten mit dieser Monster 70er AC/DC Highway to Hell.

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0: Gong 97.1, hier schönen Donnerstag. Der aktuelle Tankrabatt, nur ein Tropfen auf den heißen Stein und gleichzeitig wird das Deutschland-Ticket für die Öffis noch teurer. Das hat heute Morgen auch unseren Morningman Claudio beschäftigt.
1: Deswegen meine Frage an euch heute, wie geht ihr denn mit der Situation um und was haltet ihr von der Preispolitik? Thomas sieht das ganz klar.
2: Die sollten uns doch nicht erzählen, dass die uns was Gutes tun, denn das Geld, mit dem die umgehen, ist das Geld der deutschen Staatsbürger, die Steuern zahlen.
1: Ja, und auch Ralf hat da eine ganz klare Meinung.
3: Also ich finde es einfach eine Frechheit, den Leuten, die dann etwas Gutes für die Umwelt tun wollen, auf ihr Auto verzichten wollen, denen jetzt auch noch zu sagen, wir ficken dich jetzt auch einfach da.
1: Und Erikas Strategie ist auch relativ einfach.
4: Nur noch das Allernötigste fahren, ansonsten bleibe ich zu Hause.
0: Tankrabatt kommt bei uns Kunden nicht wirklich an und dazu das Deutschland-Ticket noch teurer. Minus-Minus-Rechnung, die uns aktuell alle beschäftigt, aber ich versuche uns alle zumindest ein bisschen abzulenken mit feinstem Classic Rock, jetzt mit diesem gediegenen 70er auf Gong 97.1, die Patti Smith Group, Because Denied.

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0: Grüße raus an alle Rätselfreunde. Auch heute Morgen hat unser Morning Man Claudio mit euch eine Runde Rock in edler Sprache gezockt.
1: Verharret stillgestanden, wo ihr ruht, und hachet nicht den leisesten Hauch. Ich weiß es wohl, dass argwöhnische Blicke auf uns ruhen. Ja, sie belauern uns voll Eifersucht.
0: Da hat sich unser Rockbarde beim Übersetzen wieder nicht lumpen lassen. Ob ihr heute Morgen lösen konntet und welcher Song das ist, gleich um 2:15. Vorher die größten Klassiker aller Zeiten auf Gong 97.1. The Sweet, Love is Like Oxygen oder auch In Excess, Mystify.
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0: Musikwissen trifft Poesie. Schönen Donnerstag. Auch heute Morgen war unser Rockbarde zu Gast im Morgenrock bei Claudio und hat uns einen der größten Klassiker aller Zeiten fröhlich zum Miträtseln in die altertümliche Sprache übersetzt.
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0: Es ging um diese Nummer hier.
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0: Ja, und irgendwie seid ihr nicht draufgekommen.
3: Bruce Springsteen, denke ich einmal. I'm on fire vielleicht.
0: Na, das war's schon mal nicht. Und der Thomas hat's auch nicht geschafft.
3: Ich denke mal, das ist Survivor mit Burning Heart.
0: Das ist falsch.
3: Ach, scheiße.
0: Ja, und die Nummer hier, die wär's dann gewesen.
4: Yeah!
0: Kings of Leon, Sex on Fire, Herrschaften. Nächste Chance, Rock in edler Sprache zu lösen, dann am Dienstag wieder um 20 nach 7. Und wenn ihr den Song dann erkennt, ja dann spiele ich ihn auch.

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0: Der Fiebertraum in Notenform. Baba O'Reilly, The Who auf Gong 97.1. Um darauf überhaupt erstmal wieder klarzukommen, spendiere ich gleich zwei ganz gediegene zum Durchatmen. Aus dem Jahr 89, Tom Petty, Won't Back Down und vorher noch die Stones auf Gong 97.1 mit Angie.
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9: Ich bin Dominik Schweiger. Seit Mitternacht gilt der neue Tankrabatt und die Spritpreise sind direkt gefallen. Laut ADAC war der Preis für Super E10 am Morgen im Schnitt gut 14 Cent niedriger als gestern. Diesel war gut 15 Cent günstiger. Bis Jahresende soll der Tankrabatt über eine Energiesteuersenkung die hohen Spritpreise abfedern. Ob der Rabatt aber komplett an die Verbraucher weitergegeben wird, ist offen. Ökonomen und Oppositionspolitiker kritisieren den Tankrabatt als wenig zielgerichtete Entlastung mit der Gießkanne. Koalitionskrach um die Zuckersteuer. Das Kanzleramt hat offenbar den Gesetzentwurf von Finanzminister Klingbeil gestoppt. Laut Bild sei der Entwurf nicht mehrheitsfähig und nicht abgesprochen. Klingbeil hatte einen neuen Gesetzentwurf vorgelegt. Die Steuer auf gezuckerte Getränke soll demnach mittelfristig 1,2 Milliarden Euro einbringen. Nach der missglückten Hinrichtung der verurteilten Mörderin Christa Pike hat der Gouverneur des US-Bundesstaates Tennessee, Lee, alle weiteren Hinrichtungen für dieses Jahr ausgesetzt. Die 50-jährige Pike hatte zuvor 2 Giftspritzen überlebt. Sie wurde ins Krankenhaus gebracht. Sie war 1996 wegen Mordes an einer 19-jährigen Bekannten zum Tode verurteilt worden.
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10: Mit Henrike Müller. Bei den Nürnberg Ice Tigers gibt's einen Wechsel an der Spitze, zumindest sportlich. Stefan Usthoff bleibt dem Verein weitere 3 Jahre erhalten und steigt zum Geschäftsführer Sport auf. Sein Vertrag läuft jetzt bis zum Ende der Saison 2029-30. Der 52-Jährige ist seit 2021 Sportdirektor und führte die Ice Tigers 5-mal in Folge in die Playoffs. Künftig bildet er gemeinsam mit dem kaufmännischen Geschäftsführer Roman Horlamus die Doppelspitze. Im Zuge der Umstrukturierung sollen außerdem 4 neue Gesellschafter bei den Ice Tigers einsteigen. Ihre Namen sollen voraussichtlich noch im Herbst bekannt gegeben werden.
11: Dankeschön, Henny.
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0: Um 2:02 grüße zu euch auf die Straßen. Aktuell alles fein, ihr solltet gut durchkommen, aber geblitzt wird Nürnberg, Erlen-Stegenstraße und Erlangen-Kurt-Schumacher-Straße einwärts. Habt ihr noch mehr für mich? Gerne her damit. 08000 97 1 97 1. Danke euch.
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0: Heute ziemlich bewölkt, aber es bleibt weitestgehend trocken. Das Ganze bei aktuell 22 Grad in Herzogenaurach und Obermichelbach, 21 Grad sind es draußen bei euch in Kirchfarrenbach. Auch da geht noch ein bisschen was. 24 heute die Maxi-Werte. Morgen bleibt es frischer. 20 Grad Max. Da sind mehr Wolken dabei als heute, die auch ein bisschen unfreundlicher sind. Wird es wieder nass. Aber am Samstag kommt dafür schon wieder die Sonne raus bei bis zu 25 Grad.
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0: Um 4 nach 2. Schöne Donnerstag. Metallica hat jetzt Merchandise aus Herzogenaurach. Die machen jetzt gemeinsame Sache mit Adidas. Las Vegas Tour. So rum ist der Satz richtig. Metallica spielen jetzt in Las Vegas diesen Herbst, diesen Oktober noch 8 Shows und dafür gibt's dieses ganz spezielle Merchandise. Wir haben euch die Bilder dazu mal auf unsere Webseite gepackt, auf gong971.de. Klickt euch da mal rein, da findet ihr nämlich auch ein paar Hinweise, wo die Dinger zu bestellen sind, denn offiziell gibt's das Merchandise von Metallica auch wirklich nur in Las Vegas. Aber mein Kollege Johannes ist ein findiger Fuchs und hat rausgefunden, wo ihr die auch bei uns kriegt. In der Zwischenzeit gönnen wir uns Bryan Adams mit dem Gute-Laune-80er Somebody. Schön, dass ihr dabei seid.

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0: Die ersten beiden Spiele sind gelinde gesagt eher semi-geil gelaufen, aber dass unser niegelnagelneuer DFB-Nationaltrainer Jürgen Klopp jetzt schon in der Kritik steht, finde ich absolut unfair. Lasst's den Baum einfach mal machen, der was schon was er tut. Und der Norbert hat sich unter 08.097.1971 zu mir ins Studio gemeldet. Du siehst das ähnlich, oder?
1: Bin ich voll bei dir. Einen besseren gibt's nicht. Sagen wir, wie es ist. Was der für Motivation, wie der brennt, im Gegensatz zum Vorgänger, dem Homeoffice-Trainer. Der ist in die Stadien, der Klopp, der schaut sich Spiele an. Das sind Prozesse, um eine Mannschaft rauszufiltern und zu formen.
0: Korrekt. Es dauert einfach ein bisschen, bis so eine Mannschaft eingespielt ist. Aber der Kloppo, der hat das schon im Griff und bringt uns zurück auf Kurs. Heute Abend hat er die nächste Chance zum Glänzen. 2045 gegen Serbien. Und in diese Richtung, Monster 80er auf Gong 97.1. Van Halen, why can't this be?

0: Tony Iommi, Black Sabbath-Gitarrist, ist 78 Jahre jung und dreht nochmal richtig auf. Denn Ende Oktober haut er sein neues Soloalbum From the Dark raus. Da hören wir gleich mal um 2:45 rein, was er denn da so zusammengeschustert hat. Vorher gibt's aber noch die größten Klassiker aller Zeiten, nämlich AC/DC dabei, Thunderstruck auf Gong 97.1, genauso wie Ram Jam und Black Betty.
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0: Grüßet euch auf die Straßen. Wir schauen auf die A9 Berlin Richtung Nürnberg. Zwischen Schneidach und Laufhersbruck liegen Reifenteile auf dem rechten Fahrstreifen. Und geblitzt wird aktuell in Nürnberg Erlenstegenstraße und Erlangen Kurt-Schumacher-Straße stadteinwärts. Habt ihr noch mehr für mich? Dann klingelt gerne durch. 08000 97 1 97 1. Dankeschön.
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0: Heute ein bisschen bewölkt, es bleibt aber weitestgehend trocken bei 23 Grad aktuell in Burg Farnbach und Seukendorf. 22 sind es in Ammerndorf, auch da geht es noch ein bisschen nach oben. 24, 25 heute an der Spitze. Morgen bleibt es frischer, 20 Grad mit Regen, aber am Samstag gibt es wieder Sonne pur bei bis zu 25 Grad.
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Tony Iommi, Black Sabbath Gitarrist, ist mittlerweile 78 Jahre jung, der legt aber nicht die Füßlein hoch und genießt seinen Ruhestand, sondern dreht nochmal ordentlich auf. Ende Oktober haut er sein neues Album raus und da ist auch diese Single mit dem Namen Stormwatcher drauf. Yeah!

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0: Der neue Tankrabatt. Ein Tropfen auf dem heißen Stein und gleichzeitig wird das Deutschlandticket, also damit quasi die Öffis, auch noch teuer. Minus mal Minus ergibt in dem Fall einfach doppelt Minus. Und das fand auch unser Morning Man Claudio. Der hat heute Morgen mal euch gefragt, was haltet ihr davon? Wie geht ihr aktuell mit der Situation um? Kleiner Spoiler, so richtig geil fand es keiner, dass uns da der Staat noch mehr Kohle aus den Rippen leiert. Aber was ihr denn im Einzelnen gesagt habt, das gleich nochmal um 3:45 und vorher die größten Klassiker aller Zeiten. Genesis dabei auf 97.1. That's all, genauso wie Fleetwood Mac. Don't stop.
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18: Ich bin Dominik Schweiger. Die Zuckersteuer kommt erstmal nicht. Das Kanzleramt hat den Entwurf von Finanzminister Klingbeil gestoppt. Der Vorschlag sei so in der Regierung nicht mehrheitsfähig, hieß es aus Regierungskreisen. Mehr von Thomas Bleskin.
19: Dass die Steuer auf Cola, Fanta, Sprite und Co. trotzdem im nächsten Jahr kommt, ist durchaus wahrscheinlich. Klingbeil dürfte den Entwurf jetzt nachjustieren. Hat er immerhin schon mal gemacht, als es darum ging, die Zuckersteuer auch auf Leitprodukte auszudehnen, obwohl diese überhaupt keinen Zucker enthalten. Für Verbraucher wird die neue Abgabe, wenn sie denn irgendwann kommt, im Portemonnaie durchaus spürbar. Die Bild-Zeitung hat ausgerechnet, dass ein Liter klassische Coca-Cola Stand heute um 45 Cent teurer werden würde.
18: Es gibt einen neuen Rekord beim Ökostrom. Bis Ende September hat Strom aus erneuerbaren Energien über 60% des Gesamtverbrauchs ausgemacht. So viel wie noch nie. Laut dem Bundesverband der Energie- und Wasserwirtschaft gab es im Vergleich zum Vorjahreszeitraum nochmal ein Plus um 4%. Vor allem Strom aus Wind und Sonne sind für den Anstieg verantwortlich. Der Bund der Steuerzahler wirft Bund, Ländern und Kommunen vor, dass sie unser öffentliches Geld zum Fenster rauswerfen. In seinem neuen Schwarzbuch nennt der Verband 100 Fälle von sogenannter Steuergeldverschwendung. Wichtig ist aber auch, der Bund der Steuerzahler ist kein unabhängiges Kontrollorgan, sondern ein privater Lobbyverband mit wirtschaftsliberaler und unternehmensnaher Ausrichtung.
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20: 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Gute Nachrichten für Schwimmer in Nürnberg. Im Langwasserbad kann auch in der Wintersaison wieder an ausgewählten Wochenenden auf der XXL 50-Meter-Bahn geschwommen werden. Möglich wird das durch ehrenamtliche Wasseraufsichten. Nürnbergbad arbeitet dazu mit der DLRG Nürnberg-Rot-Schwabach zusammen. Je nach Belegung stehen 1 bis 2 Bahnen für die Öffentlichkeit zur Verfügung. Zusätzlich soll an einzelnen Sonntagen auch der Sprungturm wieder öffnen. Die genauen Termine will Nürnbergbad rechtzeitig im Internet und per Aushang bekannt geben. Damit das Angebot fortgesetzt werden kann, sucht die DLRG weitere Ehrenamtliche für die Wasseraufsicht.
0: Dankeschön, Henny.
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0: Grüßet euch auf die Straßen. Aktuell geht's störungsfrei durch, aber geblitzt wird in Nürnberg, Erlenstegenstraße. Habt ihr noch mehr für mich? Klingelt gerne durch. 08000 97 1 97 1. Dankeschön.
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0: Ein bisschen diesig heute am Himmel über uns. Wir haben viele Wolken, aber es bleibt trotzdem trocken bei aktuell 23 Grad in Feucht und Wendelstein. Ein bisschen was geht noch, 25 heute an der Spitze. Morgen bleiben wir frischer, 19 bis Maximum 20 mit ein bisschen Regen. Aber am Samstag gibt es wieder viel Sonnenschein für Franken bei bis zu 25 Grad.
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0: Morgen herrscht wieder absolute Apokalypse am Kühlregal. Denn Samstag ist Feiertag. Damit werden morgen wieder alle möglichen Supermärkte gestürmt, denn also manchmal habe ich wirklich das Gefühl, dass manche Leute denken, es gäbe nach dem Feiertag nie wieder Lebensmittel. Naja, deswegen jetzt vielleicht auf dem Schirm haben, heute schon einkaufen, dann spart euch morgen den Stress. Und ich bringe euch jetzt ebenfalls runter, ganz stresslos, mit Fleetwood Mac. Don't stop.

0: Gong 97.1 hier, schönen Donnerstag. Der aktuelle Tankrabatt, nur ein Tropfen auf den heißen Stein und gleichzeitig wird das Deutschland-Ticket für die Öffis noch teurer. Das hat heute Morgen auch unseren Morningman Claudio beschäftigt.
1: Deswegen meine Frage an euch heute, wie geht ihr denn mit der Situation um und was haltet ihr von der Preispolitik? Thomas sieht das ganz klar.
2: Wir sollten uns doch nicht erzählen, dass die uns was Gutes tun, denn das Geld, mit dem die umgehen, ist das Geld der deutschen Staatsbürger, die Steuern zahlen.
1: Ja, und auch Ralf hat da eine ganz klare Meinung.
3: Also ich finde es einfach eine Frechheit, den Leuten, die dann etwas Gutes für die Umwelt tun wollen, auf ihr Auto verzichten wollen, denen jetzt auch noch zu sagen, wir ficken dich jetzt auch einfach da.
1: Und Erikas Strategie ist auch relativ einfach.
4: Nur noch das Allernötigste fahren, ansonsten bleibe ich zu Hause.
0: Das beschäftigt uns tatsächlich alle momentan, aber ich versuche zumindest, uns alle ein bisschen runterzubringen und uns abzulenken mit einem gediegenen 70er hier auf Gong 97.1. Die größten Klassiker aller Zeiten, nur bei uns, so wie jetzt von Slade, Far, Far Away.

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0: mit Hufgetrappel rein in den neuen Tag. Auch heute Morgen kam im Morgenrock mit Claudio unser Rockbarde vorbei, hat uns einen der größten Klassiker aller Zeiten zum Miträtseln in die altertümliche Sprache übersetzt.
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0: Habt ihr schon eine Idee, welcher Song das denn sein könnte, den sich unser Rockbarde da heute Morgen geschnappt hat? Da gibt's dann gleich die Auflösung um 3:45. Wir hören nochmal rein, ob ihr heute Morgen lösen konntet. Und vorher gibt's die größten Klassiker aller Zeiten auf Gong 97.1. Aerosmith, Dude Looks Like a Lady und Mike Oldfield, Shadow on the Wall.
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0: Grüße zu euch auf die Straßen. Aktuell geht störungsfrei Richtung Feierabend durch, aber zwei Blitzer stehen rum. Nürnberg, Schultheißallee Richtung Münchner Straße. Danke dir, Amy, fürs Melden. Und Vogtsreichenbach in der Ortsdurchfahrt. Da wird ebenfalls geknipst. Habt ihr noch mehr für mich? Dann klingelt gerne durch. 08000 97 1 97 1. Danke und gute Fahrt.
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0: Bissel diesig und verhangen, wir haben viele Wolken über uns, bleibt aber trocken bei aktuell 24 Grad gemessen in Altdorf und am Grünsberg, 23 bei euch in Hersbruck. Das waren für die Maxi-Werte, das waren die Maxi-Werte für heute, so rum. Morgen und die Tage danach, da sieht's ähnlich aus. Morgen zumindest, da auch viele Wolken dabei bei Maximum 19 Grad. Am Samstag ziehen dann ebenfalls ein paar Wölkchen über uns hinweg. Da kommt aber noch genug Sonne durch, die dann unser Thermometer auf 25 Grad nach oben zieht.
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0: Musikwissen trifft Poesie. Schönen Donnerstag. Auch heute Morgen war unser Rockbarde zu Gast im Morgenrock bei Claudio und hat uns einen der größten Klassiker aller Zeiten fröhlich zum Miträtseln in die altertümliche Sprache übersetzt.
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2: Es ging um diese Nummer hier.
3: Sie zerreißen sich das Maul über unser Tun. Oh, doch ihr, eure Minne brennt wie ein zehrendes, hellichtes Feuer in meiner Brust.
2: Ja, und irgendwie seid ihr nicht draufgekommen.
4: Bruce Springsteen, denke ich einmal. I'm on fire vielleicht.
2: Na, das war's schon mal nicht und der Thomas hat's auch nicht geschafft.
4: Ich denke mal, das ist Survivor mit Burning Heart.
2: Das ist falsch.
4: Ach, scheiße.
2: Ja, und die Nummer hier, die wär's dann gewesen.
5: Yeah!
2: Kings of Leon, Sex on Fire, Herrschaften. Nächste Chance, Rock in edler Sprache zu lösen, dann am Dienstag wieder um 20 nach 7. Und wenn ihr den Song dann erkennt, ja dann spiele ich ihn auch.

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0: Es wird einfach nicht langweilig mit dem Kerl. Donald Trump hat schon wieder was umbenennen lassen. Was ihm denn jetzt nicht gefallen hat, was er denn jetzt gerne geändert haben hätte wollen, das gleich um 16:45 und vorher die größten Klassiker aller Zeiten, die nicht ganz so lächerlich sind wie der orangene Kollege auf der anderen Seite von diesem Ozean. Wir gönnen uns gleich Journey, Wheel in the Sky auf Gong 97.1 und vorher noch den Boss Bruce Springsteen, Hungry Heart.
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11: Ich bin Dominik Schweiger. Das Deutschlandticket wird ab nächstem Jahr wieder teurer. Es kostet dann 66,80 Euro. Bei seiner Einführung vor 3 Jahren hatte es noch 49 Euro gekostet. Die Deutsche Umwelthilfe kritisiert, mit einem Teil der Milliardenkosten für den heute gestatteten Tankrabatt hätte die Erhöhung verhindert werden können. Die Verbraucherzentrale warnt, dass sich immer mehr Menschen das Deutschlandticket nicht mehr leisten könnten. Stichwort Tankrabatt, der gilt ja seit heute wieder und das macht sich an den Tankstellen auch bemerkbar. Allerdings nicht so stark wie erhofft. Mehr von Thomas Bleskin.
12: Die tägliche 12-Uhr-Erhöhung ließ Autofahrer kurz aufschrecken. Inzwischen haben sich die Preise wieder eingependelt. Super E10 bei 2,20 Euro und Diesel bei 2,34 Euro. Stand 14 Uhr. Viel ist damit vom Tankrabatt nicht geblieben. Im Vergleich zu gestern sind die Unterschiede minimal. Genau das hatten Kritiker vorhergesagt. Sie werfen der Bundesregierung nun vor, nichts aus der ersten Mineralölsteuersenkung im Sommer gelernt zu haben.
11: Weniger Urlaub, mehr arbeiten, aber nicht mehr Geld. So lässt sich das Gedankenspiel von VW-Chef Blume ganz gut zusammenfassen. Auch er kritisiert, dass die Arbeitskosten in Deutschland zu hoch seien im Vergleich zu anderen europäischen Ländern. Volkswagen hatte zuvor mehrere Tarifverträge gekündigt und damit den Weg für Verhandlungen freigemacht. Die Gewerkschaft IG Metall kündigt Widerstand gegen Eingriffe in die 35-Stunden-Woche an.
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13: Mit Henrike Müller. Nürnberg beteiligt sich morgen wieder an der langen Nacht der Demokratie. Kurz vor dem Tag der Deutschen Einheit gibt es bereits ab dem Mittag eine Vielzahl an Veranstaltungen, Aktionen und Gesprächen rund um demokratische Werte. Wo, weiß Jasmin Kaiser, Chefin des Nürnberger Europabüros.
14: Im Bildungszentrum ist viel geboten. Es ist viel in der Nürnberger Innenstadt, also in der Fußgängerzone, unter anderem auch im ehemaligen Kaufhofgebäude, in dem Pop-Up-Store. Dann gibt es was in Museen, an Schulen, im Rathaus. Also ist wirklich viel dabei.
13: Alle Veranstaltungen sind kostenlos. Für manche Events wird aber um eine Anmeldung gebeten.
0: Dankeschön, Henny.
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0: Um kurz nach vier. Grüße zu euch auf die Straßen. Wir schauen auf die A3 Regensburg Richtung Nürnberg. Da gab es einen Unfall zwischen dem Kreuz Altdorf und Kreuz Nürnberg. Hier gibt es aktuell schon 2 Kilometer Rückstau. Das Ganze ist aber zunehmend. Also wenn ihr da vorbei müsstet, fahrt am besten doch ein bisschen weiter außenrum. Außerdem wird geblitzt. Nürnberg, Schultheißallee Richtung Münchner Straße. Danke, Amy. Und Vogts-Reichenbach, Ortsdurchfahrt. Habt ihr noch mehr gesehen? Dann klingelt gerne durch. 08000 97 1 97 1. Danke euch.
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0: Heute sehr bewölkt, aber es bleibt weitestgehend trocken. Bei aktuell 23 Grad in Pürbaum und Postbauer hängen. 24 Grad sind es bei euch in Feucht. Waren für heute die Maxi-Werte, bleiben noch eine Ecke stehen. Morgen sind wir frischer unterwegs, Maximum 20 Grad. Da wird es auch wieder nass. Aber am Samstag geht es wieder auf 25 Grad nach oben und da kommt mehr Sonne durch.
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0: Um 3 nach 4 und damit den perfekten Zeitpunkt, um auszustempeln. Und werdet ihr euch dann schön auf den Heimweg in die Freizeit macht, bin ich bei euch mit feinstem Classic Rock. Gute Laune 80er vom Boss Hang.

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0: Es wird einfach nicht langweilig mit dem Kerl. Donald Trump hat schon wieder was umbenennen lassen. Schönen Donnerstag, Gong 97.1 hier. Diesmal hat er sich am Begriff künstliche Intelligenz gestört und das Ganze einfach kurzerhand in Superintelligenz ändern lassen. Dazu hat er auch ein schönes Abkommen aufsetzen lassen, ganz stolz in die Kamera präsentiert. Doof nur, dass da ein fetter Tippfehler drin ist. Da steht nämlich nicht United States, sondern Unit States. Wenn der eigene Präsident nicht weiß, wie es Land geschrieben wird, ja, schwierig. Hätte er vielleicht vorher wirklich mal die künstliche, die Superintelligenz gefragt. Ich für meinen Teil finde diesen ganzen Technikkram nur dann sinnvoll, wenn du in den Raum reinrufen kannst, Alexa, spiel Gong 97.1.
1: Verstanden.
0: Denn dann gibt's feinsten Classic Rock rund um die Uhr, so wie jetzt diese gediegene Nummer als Feierabendbegleitung. Tom Petty and the Heartbreakers into the Great Wide Open.

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0: Tony Iommi, Black Sabbath-Gitarrist, ist mittlerweile 78 Jahre jung, denkt aber noch lange nicht ans Füßlein hochlegen und Ruhestand, denn der haut Ende Oktober nochmal ein neues Soloalbum raus. Wir hören gleich gemeinsam rein, wie die Scheibe klingt. 4:45 machen wir das und vorher die größten Klassiker aller Zeiten. Schön einer zum Durchatmen auf Gong 97.1. Extreme, More Than Words und direkt nach halb Survivor, Burning Heart.
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0: Grüßet euch auf die Straßen. Ihr braucht ein bisschen mehr Sitzfleisch für die A3. Regensburg Richtung Nürnberg gibt es 3 Kilometer Stau zwischen dem Kreuz Altdorf und Kreuz Nürnberg. Aktueller Zeitverlust gemessen hier Viertelstündchen, aber der Stau verlängert sich. Also wenn ihr noch die Möglichkeit habt, fahrt am besten schon weit außen rum. Außerdem wird geblitzt Nürnberg, Schultheißallee Richtung Münchner Straße. Danke dir, Amy, fürs Melden. Und in Vogtsreichenbach in der Ortsdurchfahrt. Habt ihr noch mehr? Gerne her. 08.097.1. Dankeschön.
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0: Weitestgehend bleibt es heute trocken, aber vor allem in den Abendstunden kann der ein oder andere kleine Tropfen fallen. Das Ganze bei aktuell 24 Grad gemessen bei euch in Leinburg und Diepers.

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Tony Iommi, Black Sabbath Gitarrist, ist mittlerweile 78 Jahre jung. Der legt aber nicht die Füßlein hoch und genießt seinen Ruhestand, sondern dreht nochmal ordentlich auf. Ende Oktober haut er sein neues Album raus und da ist auch diese Single mit dem Namen Stormwatcher drauf. Yeah!

Das neue Album von Tony Iommi nennt sich From the Dark, steht dann ab Ende Oktober in den Plattenläden. 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

0: eben, die ersten beiden Spiele waren jetzt eher semi-geil, aber ich sag trotzdem immer noch, dass Kloppo unser neuer Nationaltrainer ist, ist das Beste, was unserer Nationalmannschaft seit Jahren passiert ist. Heute Abend hat er die nächste Chance zu glänzen, 2045 gegen Serbien. Und da Bier und Fußball, nein halt, da Fußball und Rock, so rum, zusammenpasst wie Bier und Bratwurst, gibt's gleich zwei richtig fette Rockbretter auf Gong 97.1. Good Charlotte, Just Wanna Live und die Gunners mit der Paradise City.
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14: Ich bin Dominik Schweiger. Seit Mitternacht gilt der neue Tankrabatt und die Spritpreise sind direkt gefallen. Laut ADAC war der Preis für Super E10 am Morgen im Schnitt gut 14 Cent niedriger als gestern. Diesel war gut 15 Cent günstiger. Bis Jahresende soll der Tankrabatt über eine Energiesteuersenkung die hohen Spritpreise abfedern. Ob der Rabatt aber komplett an die Verbraucher weitergegeben wird, ist offen. Ökonomen und Oppositionspolitiker kritisieren den Tankrabatt als wenig zielgerichtete Entlastung mit der Gießkanne. Klimaneutraler Strom ist auf dem Vormarsch. In den ersten drei Quartalen dieses Jahres deckten erneuerbare Energien über 60% des Stromverbrauchs ab. So viel wie noch nie. Das hat der Bundesverband der Energie- und Wasserwirtschaft mitgeteilt. Vor allem Wind- und Sonnenenergie ist für den Anstieg verantwortlich. Der Bund der Steuerzahler wirft Bund, Ländern und Kommunen vor, dass sie unser öffentliches Geld zum Fenster rauswerfen. In seinem neuen Schwarzbuch nennt der Verband 100 Fälle von sogenannter Steuergeldverschwendung. Wichtig ist aber auch, der Bund der Steuerzahler ist kein unabhängiges Kontrollorgan, sondern ein privater Lobbyverband mit wirtschaftsliberaler und unternehmensnaher Ausrichtung.
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15: Mit Henrike Müller. Weil ihm fristlos gekündigt wurde, soll ein Mann aus Frust die Lagerhalle eines Reiterhofs bei Freistadt abgefackelt haben. Ab morgen wird dem 34-Jährigen deswegen vor dem Nürnberger Landgericht der Prozess gemacht, wegen Brandstiftung und verschiedener Verkehrsdelikte. Justizsprecherin Tina Hase.
16: Er soll alkoholisiert und ohne Fahrerlaubnis nachts im Februar zu dem Reiterhof gefahren und dort die Halle in Brand gesteckt haben. Er soll auch aus der Ferne den Brand beobachtet haben. Mehrere Zeugen wollen sein Fahrzeug dort gesehen haben.
15: Die Lagerhalle brannte komplett aus. Der Sachschaden beläuft sich auf eine 500.000 Euro. Für den Prozess sind insgesamt 5 Verhandlungstage angesetzt. Ein Urteil soll Mitte November fallen.
0: Dankeschön, Henny.
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0: Mit einem Blick auf die A3, da braucht ihr aktuell immer noch ein bisschen mehr Sitzfleisch. Regensburg Richtung Nürnberg gibt es 3 Kilometer Stau zwischen dem Kreuz Altdorf und Kreuz Nürnberg. Dauert hier laut Echtzeitmessung aktuell ein Viertelstündchen länger. Aber der Stau ist zunehmend. Wenn ihr die Chance habt, dann fahrt am besten noch weit außen rum. Ansonsten schaut's gut aus. Habt ihr doch noch was für mich? Noch eine Stelle, wo sich der Verkehr ein bisschen zwickt? Lasst's mich wissen. 08000 97.1 97.1. Danke euch.
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0: Auch jetzt in den Abendstunden ändert sich nichts. Es bleibt bewölkt. Das Ganze bei aktuell 22 Grad in Rettnitz-Hembach und Schwanstetten. Das waren für heute die Maxi-Werte. Über die Abendstunden kann der ein oder andere Tropfen fallen. Größtenteils bleibt es trocken. Morgen am Freitag, da wird es dann ein bisschen nasser. Das Ganze bei Maximum 19 Grad.
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0: Mit dem Blick in die Glaskugel und das sehe ich. Aha! Morgen wartet auf uns wieder die Apokalypse am Kühlregal. Am Samstag ist nämlich Feiertag, deswegen morgen am Freitag wird es wieder zugehen in den Supermärkten. Ich weiß nicht, woran das liegt. Manche Menschen glauben wirklich, dass nach einem Feiertag nie wieder Lebensmittel hergestellt werden. Naja, ich würde euch trotzdem empfehlen, heute schon einkaufen zu gehen. Da spart ihr euch wesentlich, wesentlich stressige Minuten. In der Zwischenzeit bringe ich uns runter mit ZZ Top, Lagrange.
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0: WhatsApp-Familiengruppen kennt jeder von uns. Entweder schreibt man seinen eigenen Kids oder muss den eigenen Eltern zwischenzeitlich mal Rede und Antwort stehen. Wie geht's denn? Hast schon was gegessen? Was treibst denn gerade so? Müssen mein Bruder und ich auch ab und zu durch und neuerdings auch die Spieler unseres Clubs. Schönen Donnerstag, Gong 97.1 hier. Miro hat eine WhatsApp-Gruppe ins Leben gerufen für alle Spieler, die gerade mit ihren Nationalmannschaften irgendwo auf diesem Planeten unterwegs sind. Und da kümmert er sich eben auch ganz liebevoll um seine Schützlinge, fragt immer mal wieder nach, boom, geht's euch gut? Habt ihr feste gegessen? Was treibt denn so? Steht er gut im Saft? Finde ich sehr geil. Miro, schreib doch gerne von mir ein Servus an die Jungs mit rein.
1: Ja, kann ich gerne machen.
0: Und vor allem schick hinterher den Link zur kostenlosen Gong 97.1 App, denn damit können die Burschen weltweit komplett for free rund um die Uhr Classic Rock hören. So wie jetzt diesen gediegenen 70er Klampfenfeuerwerk von Iggy Pop, The Passenger.

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0: 95.1. Frankens Classic Rock Sender hier und selbstverfreilich war natürlich auch heute Morgen unser Rockbarde zu Gast im Morgenrock bei Claudio und hat uns, damit wir fröhlich miträtseln können, keine Kosten und Mühen gescheut, um uns einen der größten Klassiker aller Zeiten in die altertümliche Sprache zu übersetzen. Hat heute Morgen so geklungen.
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0: Welcher Song das ist und ob ihr lösen konntet, gleich nochmal um 17:45 und vorher die größten Klassiker aller Zeiten. Auch wenn es heute bewölkt ist, gönnen wir uns den Soundtrack des Sonnenscheins. Lynyrd Skynyrd, Sweet Home Alabama.
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0: Grüße zu euch auf die Straßen. Der Stefan ist gerade auf dem Weg in die Nachtschicht und hat mir gemeldet, Südwesttangente führt Richtung Nürnberg. Da gibt es aktuell 4 Kilometer.

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1: Unsere Abendstunden sind ebenso wie der gesamte Donnerstag sehr bewölkt. Das ein oder andere Tröpfchen kann tatsächlich mal runterkommen, größtenteils bleibt es aber trocken. Das Ganze bei aktuell immer noch 22 Grad in Kalchreuth und Heroldsberg. Waren für heute die Maxi-Werte. Morgen wird es dann nasser und vor allem auch frischer. Da sind Maximum 19 Grad drin.
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0: Musikwissen trifft Poesie. Schönen Donnerstag. Auch heute Morgen war unser Rockbarde zu Gast im Morgenrock bei Claudio und hat uns einen der größten Klassiker aller Zeiten fröhlich zum Miträtseln in die altertümliche Sprache übersetzt.
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0: Es ging um diese Nummer hier.
2: Sie zerreißen sich das Maul über unser Tun. Oh, doch ihr, eure Minne brennt wie ein zehrendes, hellichtes Feuer in meiner Brust.
0: Ja, und irgendwie seid ihr nicht draufgekommen.
3: Bruce Springsteen, denke ich einmal. I'm on fire vielleicht.
0: Na, das war's schon mal nicht. Und der Thomas hat's auch nicht geschafft.
3: Ich denke mal, das ist Survivor mit Burning Heart.
0: Das ist falsch.
3: Ach, scheiße.
0: Ja, und die Nummer hier, die wär's dann gewesen.
4: Kings of Leon, Sex on Fire, Herrschaften. Nächste Chance, Rock in edler Sprache zu lösen, dann am Dienstag wieder um 20 nach 7. Und wenn ihr den Song dann erkennt, ja dann spiele ich ihn auch.

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8: Ich bin Dominik Schweiger. Wer länger als 4 Jahre Kunde von Amazon Prime ist, für den gibt's gute Nachrichten. Es gilt erstmal wieder der alte Preis von 69 Euro statt der 90 Euro im Jahr. Der Bundesgerichtshof hat die Preiserhöhung vor 4 Jahren für unwirksam erklärt. Dafür hätten die Kunden nämlich ausdrücklich zustimmen müssen, hieß es. Für schon zu viel gezahltes Geld kann man sich einer Sammelklage der Verbraucherzentrale anschließen. Das Deutschland-Ticket wird ab nächstem Jahr wieder teurer. Es kostet dann 66,80 Euro. Die Deutsche Umwelthilfe kritisiert, mit einem Teil der Milliardenkosten für den heute gestarteten Tankrabatt hätte die Erhöhung verhindert werden können. Die Verbraucherzentrale warnt, dass sich immer mehr Menschen das Deutschland-Ticket nicht mehr leisten könnten. Stichwort Tankrabatt, der gilt ja seit heute wieder und das macht sich an den Tankstellen auch bemerkbar. Allerdings nicht so stark wie erhofft. Mehr von Thomas Beskin.
9: Die tägliche 12-Uhr-Erhöhung ließ Autofahrer kurz aufschrecken. Inzwischen haben sich die Preise wieder eingependelt. Super E10 bei 2,20 Euro und Diesel bei 2,34 Euro, Stand 14 Uhr. Viel ist damit vom Tankrabatt nicht geblieben. Im Vergleich zu gestern sind die Unterschiede minimal. Genau das hatten Kritiker vorhergesagt. Sie werfen der Bundesregierung nun vor, nichts aus der ersten Mineralölsteuersenkung im Sommer gelernt zu haben.
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10: Mit Henrike Müller. Nürnberg beteiligt sich morgen wieder an der langen Nacht der Demokratie. Kurz vor dem Tag der Deutschen Einheit gibt es bereits ab dem Mittag eine Vielzahl an Veranstaltungen, Aktionen und Gesprächen rund um demokratische Werte. Wo, weiß Jasmin Kaiser, Chefin des Nürnberger Europabüros.
11: Im Bildungszentrum ist viel geboten. Es ist viel in der Nürnberger Innenstadt, also in der Fußgängerzone, unter anderem auch im ehemaligen Kaufhofgebäude, in dem Pop-Up-Store. Dann gibt es was in Museen, an Schulen, im Rathaus. Also ist wirklich viel dabei.
10: Alle Veranstaltungen sind kostenlos. Für manche Events wird aber um eine Anmeldung gebeten.
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11: Ich bin Dominik Schweiger. Dass Amazon fürs Prime-Abonnement vor 4 Jahren den Preis deutlich erhöht hat, ist unwirksam. Das hat der Bundesgerichtshof entschieden. Die Kunden hätten dem ausdrücklich zustimmen müssen. Ronny Thorau mit den Infos, was das bedeutet.
12: Vor 4 Jahren hatte Amazon den Preis für sein Prime-Abonnement deutlich erhöht, bei jährlicher Abrechnung zum Beispiel von 69 auf 89,90 Euro. Allerdings bat Amazon nicht ausdrücklich um Zustimmung. Die Verbraucherzentrale NRW klagte, bekam in Vorinstanzen Recht und Amazon scheiterte nun mit seinem Einspruch am BGH. Für Altkunden gelten damit bis auf Weiteres wieder die alten Preise. Schon gezahlte Mehrgebühren können Verbraucher entweder individuell zurückfordern oder sich einer Sammelklage der Verbraucherzentrale NRW anschließen.
11: Das Kanzleramt hat den Entwurf von Finanzminister Klingbeil für eine Zuckersteuer gestoppt. Die Vorlage weiche von den Empfehlungen der Finanzkommission Gesundheit ab und sei nicht mehrheitsfähig, heißt es. Die Union lehnt eine Zuckersteuer grundsätzlich ab. Die SPD kritisiert die Blockade und verweist darauf, dass die Einnahmen ins Gesundheitssystem fließen sollten. Weniger Urlaub, mehr arbeiten, aber nicht mehr Geld. So lässt sich das Gedankenspiel von VW-Chef Blume ganz gut zusammenfassen. Auch er kritisiert, dass die Arbeitskosten in Deutschland zu hoch seien im Vergleich zu anderen europäischen Ländern. Volkswagen hatte zuvor mehrere Tarifverträge gekündigt und damit den Weg für Verhandlungen freigemacht. Die Gewerkschaft IG Metall kündigt Widerstand gegen Eingriffe in die 35-Stunden-Woche an. Bei den Schülerprotesten in Frankreich ist es erneut zu Gewalt gekommen. In Marseille brannten mehrere Busse und ein Feuerwehrauto. In Paris lieferten sich Demonstrierende Auseinandersetzungen mit der Polizei. Schüler zündeten Feuerwerkskörper, die Beamten setzten Tränengas ein. Landesweit richten sich die Proteste gegen überfüllte Klassen, Lehrermangel und weitere Probleme an den Schulen. Bayern zieht immer noch mehr Menschen aus anderen Bundesländern an, als dorthin wegziehen. Letztes Jahr lag das Plus bei gut 8.400 Menschen, rund 12% weniger als 2024. Vor allem Menschen unter 30 zieht's in den Freistaat. Viele davon kommen aus Baden-Württemberg und Hessen. Trotzdem schrumpft Bayerns Bevölkerung insgesamt.
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13: Mit Henrike Müller. Gute Nachrichten für Schwimmer in Nürnberg. Im Langwasserbad kann auch in der Wintersaison wieder an ausgewählten Wochenenden auf der XXL 50-Meter-Bahn geschwommen werden. Möglich wird das durch ehrenamtliche Wasseraufsichten. Nürnbergbad arbeitet dazu mit der DLRG Nürnberg-Rot-Schwabach zusammen. Je nach Belegung stehen 1 bis 2 Bahnen für die Öffentlichkeit zur Verfügung. Zusätzlich soll an einzelnen Sonntagen auch der Sprungturm wieder öffnen. Die genauen Termine will Nürnbergbad rechtzeitig im Internet und per Aushang bekannt geben. Damit das Angebot fortgesetzt werden kann, sucht die DLRG weitere Ehrenamtliche für die Wasseraufsicht.
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14: Auch unsere Abendstunden bleiben heute sehr bewölkt. Das Ganze bei aktuell 17 Grad in Franken und das ein oder andere Tröpfchen kann fallen. Größtenteils bleibt es aber trocken. Morgen am Freitag dann nahezu identisches Spiel. Da bleiben wir aber generell durch den Tag auch ein bisschen frischer. Da sind es Maximum 19 Grad.
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4: Ich bin Dominik Schweiger. Dass Amazon fürs Prime-Abonnement vor 4 Jahren den Preis deutlich erhöht hat, ist unwirksam. Das hat der Bundesgerichtshof entschieden. Die Kunden hätten dem ausdrücklich zustimmen müssen. Ronny Thorau mit den Infos, was das bedeutet.
5: Vor 4 Jahren hatte Amazon den Preis für sein Prime-Abonnement deutlich erhöht, bei jährlicher Abrechnung zum Beispiel von 69 auf 89,90 Euro. Allerdings bat Amazon nicht ausdrücklich um Zustimmung. Die Verbraucherzentrale NRW klagte, bekam in Vorinstanzen Recht und Amazon scheiterte nun mit seinem Einspruch am BGH. Für Altkunden gelten damit bis auf Weiteres wieder die alten Preise. Schon gezahlte Mehrgebühren können Verbraucher entweder individuell zurückfordern oder sich einer Sammelklage der Verbraucherzentrale NRW anschließen.
4: Das Kanzleramt hat den Entwurf von Finanzminister Klingbeil für eine Zuckersteuer gestoppt. Die Vorlage weiche von den Empfehlungen der Finanzkommission Gesundheit ab und sei nicht mehrheitsfähig, heißt es. Die Union lehnt eine Zuckersteuer grundsätzlich ab. Die SPD kritisiert die Blockade und verweist darauf, dass die Einnahmen ins Gesundheitssystem fließen sollten. Weniger Urlaub, mehr arbeiten, aber nicht mehr Geld. So lässt sich das Gedankenspiel von VW-Chef Blume ganz gut zusammenfassen. Auch er kritisiert, dass die Arbeitskosten in Deutschland zu hoch seien im Vergleich zu anderen europäischen Ländern. Volkswagen hatte zuvor mehrere Tarifverträge gekündigt und damit den Weg für Verhandlungen freigemacht. Die Gewerkschaft IG Metall kündigt Widerstand gegen Eingriffe in die 35-Stunden-Woche an. Bei den Schülerprotesten in Frankreich ist es erneut zu Gewalt gekommen. In Marseille brannten mehrere Busse und ein Feuerwehrauto. In Paris lieferten sich Demonstrierende Auseinandersetzungen mit der Polizei. Schüler zündeten Feuerwerkskörper, die Beamten setzten Tränengas ein. Landesweit richten sich die Proteste gegen überfüllte Klassen, Lehrermangel und weitere Probleme an den Schulen. Bayern zieht immer noch mehr Menschen aus anderen Bundesländern an, als dorthin wegziehen. Letztes Jahr lag das Plus bei gut 8.400 Menschen, rund 12% weniger als 2024. Vor allem Menschen unter 30 zieht's in den Freistaat. Viele davon kommen aus Baden-Württemberg und Hessen. Trotzdem schrumpft Bayerns Bevölkerung insgesamt.
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6: Mit Henrike Müller. Bei den Nürnberg Ice Tigers gibt's einen Wechsel an der Spitze, zumindest sportlich. Stefan Usthoff bleibt dem Verein weitere 3 Jahre erhalten und steigt zum Geschäftsführer Sport auf. Sein Vertrag läuft jetzt bis zum Ende der Saison 2029-30. Der 52-Jährige ist seit 2021 Sportdirektor und führte die Ice Tigers 5-mal in Folge in die Playoffs. Künftig bildet er gemeinsam mit dem kaufmännischen Geschäftsführer Roman Horlamus die Doppelspitze. Im Zuge der Umstrukturierung sollen außerdem 4 neue Gesellschafter bei den Ice Tigers einsteigen. Die Namen sollen voraussichtlich noch im Herbst bekannt gegeben werden.
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4: Ich bin Dominik Schweiger. Viele Menschen aus Ostdeutschland bewerten die Wiedervereinigung für sich persönlich positiv. Im ARD-Deutschland-Trend sagen 44%, sie hätten dadurch eher Vorteile erfahren. Für jeden Vierten im Osten hatte die Wiedervereinigung keinen größeren Einfluss auf das eigene Leben. Im Westen sagen das 44% der Befragten. Tag 1 mit dem neuen Tankrabatt neigt sich dem Ende zu und der Sprit ist tatsächlich etwas günstiger. Im Schnitt um 10 Cent pro Liter. Thomas Bleskin weiß, worauf Autofahrer jetzt achten können.
5: Für Autofahrer lohnt sich trotz Tankrabatt der Blick auf die Uhr. Kurz vor Mittag kostet der E10 bundesweit im Schnitt nämlich 2,05 Euro und Diesel knapp 2,20 Euro. An einigen Tankstellen lag E10 sogar zeitweise unter 2 Euro. Dann kam der übliche Preissprung um 12 Uhr. ADAC und ACE raten zur Nutzung von Vergleichs-Apps oder einfach Google Maps. Auch dort werden die Spritpreise angezeigt.
4: Der Bundesgerichtshof hat die Preiserhöhung bei Amazon Prime für unwirksam erklärt. Der Konzern hatte das Abo 2022 verteuert, ohne die Kunden ausdrücklich um Zustimmung zu bitten. Laut BGH waren die entsprechenden Vertragsklauseln nicht transparent genug. Betroffene Bestandskunden sollen deshalb vorübergehend wieder den alten Preis zahlen, sprich 69 Euro im Jahr. So viel gezahltes Geld der letzten Jahre kann beispielsweise mit einer Sammelklage der Verbraucherzentrale zurückgeholt werden. 4 Raumfahrer sind auf dem Weg zur internationalen Raumstation ISS. Die Raumkapsel Crew Dragon des Unternehmens SpaceX startet im US-Bundesstaat Florida. An Bord sind 2 US-Amerikaner, ein Kanadier und ein russischer Kosmonaut. Sie sollen auf der Raumstation die derzeitige Besatzung ablösen. Die deutsche Fußballnationalmannschaft hofft heute Abend auf den ersten Sieg unter Bundestrainer Jürgen Klopp. Gleich um 20.45 Uhr empfängt das DFB-Team Serbien in der Nations League. Nach einem Unentschieden gegen die Niederlande und einer Niederlage gegen Griechenland steht Deutschland bereits unter Druck. Klopp hat den Kader kräftig verändert und 9 mögliche Debütanten nominiert.
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6: Mit Henrike Müller. Die Nürnberger Tafelhalle öffnet bald wieder ihre Türen, und zwar mit einem neuen Dach über dem Kopf. In rund 6 Monaten Sanierungsarbeiten wurde das fast 40 Jahre alte Foliendach komplett erneuert. Die Arbeiten liefen seit April und konnten trotz heftiger Gewitter jetzt wie geplant Ende September abgeschlossen werden. Kosten rund 1,8 Millionen Euro. Das Dach wurde dabei auch besser gedämmt und mit einer neuen Photovoltaikanlage ausgestattet. Um den während der Bauzeit ausgelagerten Veranstaltungsbetrieb möglichst wenig zu beeinträchtigen, wurden die Sanierungsarbeiten in der Open-Air-Saison durchgeführt. Die neue Spielzeit startet dann am 16. Oktober mit der 31. Nürnberger Gitarrennacht.
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7: Auch über unsere Abendstunden bleiben uns die Wolken treu. Das Ganze bei aktuell Werten um die 15 Grad und das ein oder andere Tröpfchen kann fallen. Größtenteils bleibt es aber trocken. Das ändert sich leider mit Anpfiff des Freitags. Morgen wird es nasser und durch den Tag auch generell ein bisschen zapfiger, Maximum 19 Grad.
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1: Ich bin Dominik Schweiger. Viele Menschen aus Ostdeutschland bewerten die Wiedervereinigung für sich persönlich positiv. Im ARD-Deutschland-Trend sagen 44%, sie hätten dadurch eher Vorteile erfahren. Für jeden Vierten im Osten hatte die Wiedervereinigung keinen größeren Einfluss auf das eigene Leben. Im Westen sagen das 44% der Befragten. Tag 1 mit dem neuen Tankrabatt neigt sich dem Ende zu und der Sprit ist tatsächlich etwas günstiger. Im Schnitt um 10 Cent pro Liter. Thomas Bleskin weiß, worauf Autofahrer jetzt achten können.
2: Für Autofahrer lohnt sich trotz Tankrabatt der Blick auf die Uhr. Kurz vor Mittag kostet der E10 bundesweit im Schnitt nämlich 2,05 Euro und Diesel knapp 2,20 Euro. An einigen Tankstellen lag E10 sogar zeitweise unter 2 Euro. Dann kam der übliche Preissprung um 12 Uhr. ADAC und ACE raten zur Nutzung von Vergleichs-Apps oder einfach Google Maps. Auch dort werden die Spritpreise angezeigt.
1: Der Bundesgerichtshof hat die Preiserhöhung bei Amazon Prime für unwirksam erklärt. Der Konzern hatte das Abo 2022 verteuert, ohne die Kunden ausdrücklich um Zustimmung zu bitten. Laut BGH waren die entsprechenden Vertragsklauseln nicht transparent genug. Betroffene Bestandskunden sollen deshalb vorübergehend wieder den alten Preis zahlen, sprich 69 Euro im Jahr. So viel gezahltes Geld der letzten Jahre kann beispielsweise mit einer Sammelklage der Verbraucherzentrale zurückgeholt werden. 4 Raumfahrer sind auf dem Weg zur internationalen Raumstation ISS. Die Raumkapsel Crew Dragon des Unternehmens SpaceX startet im US-Bundesstaat Florida. An Bord sind 2 US-Amerikaner, ein Kanadier und ein russischer Kosmonaut. Sie sollen auf der Raumstation die derzeitige Besatzung ablösen. Die deutsche Fußballnationalmannschaft hofft heute Abend auf den ersten Sieg unter Bundestrainer Jürgen Klopp. Gleich um 20.45 Uhr empfängt das DFB-Team Serbien in der Nations League. Nach einem Unentschieden gegen die Niederlande und einer Niederlage gegen Griechenland steht Deutschland bereits unter Druck. Klopp hat den Kader kräftig verändert und 9 mögliche Debütanten nominiert.
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3: Mit Henrike Müller. Gute Nachrichten für Schwimmer in Nürnberg. Im Langwasserbad kann auch in der Wintersaison wieder an ausgewählten Wochenenden auf der XXL 50-Meter-Bahn geschwommen werden. Möglich wird das durch ehrenamtliche Wasseraufsichten. Nürnbergbad arbeitet dazu mit der DLRG Nürnberg-Rot-Schwabach zusammen. Je nach Belegung stehen 1 bis 2 Bahnen für die Öffentlichkeit zur Verfügung. Zusätzlich soll an einzelnen Sonntagen auch der Sprungturm wieder öffnen. Die genauen Termine will Nürnbergbad rechtzeitig im Internet und per Aushang bekannt geben. Damit das Angebot fortgesetzt werden kann, sucht die DLRG weitere Ehrenamtliche für die Wasseraufsicht.
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1: Ich bin Dominik Schweiger. Der neue Tankrabatt spaltet die Bevölkerung nahezu genau in zwei Lager. Im ARD-Deutschland-Trend halten 47% die Steuersenkung auf Benzin und Diesel für richtig, 46% lehnen sie dagegen ab. Deutlicher fällt das Urteil zur Energiepolitik insgesamt aus. Für 3/4 der Befragten tut die Bundesregierung nicht genug gegen die hohen Preise. Das Deutschland-Ticket wird ab nächstem Jahr wieder teurer. Es kostet dann 66,80 Euro. Die Deutsche Umwelthilfe kritisiert, mit einem Teil der Milliardenkosten für den heute gestarteten Tankrabatt hätte die Erhöhung verhindert werden können. Die Verbraucherzentrale warnt, dass sich immer mehr Menschen das Deutschland-Ticket nicht mehr leisten könnten. Dass Amazon fürs Prime-Abonnement vor 4 Jahren den Preis deutlich erhöht hat, ist unwirksam. Das hat der Bundesgerichtshof entschieden. Die Kunden hätten dem ausdrücklich zustimmen müssen. Ronny Thorau mit den Infos, was das bedeutet.
2: Vor 4 Jahren hatte Amazon den Preis für sein Prime-Abonnement deutlich erhöht, bei jährlicher Abrechnung zum Beispiel von 69 auf 89,90 Euro. Allerdings bat Amazon nicht ausdrücklich um Zustimmung. Die Verbraucherzentrale NRW klagte, bekam in Vorinstanzen Recht und Amazon scheiterte nun mit seinem Einspruch am BGH. Für Altkunden gelten damit bis auf Weiteres wieder die alten Preise. Schon gezahlte Mehrgebühren können Verbraucher entweder individuell zurückfordern oder sich einer Sammelklage der Verbraucherzentrale NRW anschließen.
1: Die Abstimmung über eine Lockerung des europäischen Verbrenneraus verzögert sich. Laut dem Magazin Spiegel wurde die für Montag geplante Abstimmung im Verkehrsausschuss des EU-Parlaments verschoben, möglicherweise um 2 Wochen. Grund sind demnach schwierige Verhandlungen um einen Kompromiss der Parteien aus der politischen Mitte. Die konservative EVP will das bislang für 2035 geplante Verbrenneraus stärker lockern. Und schon wieder soll auf dem Oktoberfest ein Mann einer Frau heimlich unter den Rock gefilmt haben. Begleiterinnen der 26-Jährigen bemerkten die Aufnahme und nahmen dem Verdächtigen das Handy ab. Die Polizei stellte das Gerät sicher und nahm den 36-Jährigen vorläufig fest. Gegen ihn wird wegen der Verletzung des Intimbereichs durch Bildaufnahmen ermittelt. Bereits in den vergangenen Tagen hat es auf der Wiesn einen ähnlichen Fall gegeben.
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3: Mit Henrike Müller. Bei den Nürnberg Ice Tigers gibt's einen Wechsel an der Spitze, zumindest sportlich. Stefan Usthoff bleibt dem Verein weitere 3 Jahre erhalten und steigt zum Geschäftsführer Sport auf. Sein Vertrag läuft jetzt bis zum Ende der Saison 2029-30. Der 52-Jährige ist seit 2021 Sportdirektor und führte die Ice Tigers 5-mal in Folge in die Playoffs. Künftig bildet er gemeinsam mit dem kaufmännischen Geschäftsführer Roman Horlamus die Doppelspitze. Im Zuge der Umstrukturierung sollen außerdem 4 neue Gesellschafter bei den Ice Tigers einsteigen. Die Namen sollen voraussichtlich noch im Herbst bekannt gegeben werden.
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4: Auch unsere Abendstunden bleiben heute sehr bewölkt. Das Ganze bei aktuell 17 Grad in Franken und das ein oder andere Tröpfchen kann fallen. Größtenteils bleibt es aber trocken. Morgen am Freitag dann nahezu identisches Spiel. Da bleiben wir aber generell durch den Tag auch ein bisschen frischer. Da sind es Maximum 19 Grad.
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1: Die Methode ist unfehlbar.
2: Und die besagte Methode ist eine neue Gesellschaftsordnung. Sie überwacht in Corpus Delicti mithilfe von KI das Leben und die Gesundheit der Menschen in einer gar nicht so fernen Zukunft. Als der Bruder der Wissenschaftlerin Mia des Mordes beschuldigt wird, kann sie es im Gegensatz zu ihrer Kollegin nicht glauben.
3: Die Nachrichten sind voll damit.
4: Er kannte die Frau gar nicht. Die Forensik muss die Daten vertauscht haben.
1: Seine DNA ist überall.
4: Da stimmt was nicht.
1: Du darfst auf gar keinen Fall in diese Sache reingezogen werden.
4: Welche Sache?
1: Wenn du dich mit einem Mord zusammenbringst, gefährdest du alles, für was wir stehen. Ich will überhaupt nicht darüber nachdenken, was passieren könnte, wenn du in Frage stellst, dass hier irgendwas nicht stimmt.
2: Das tut sie aber. Mia ist von der Unschuld ihres Bruders überzeugt und besorgt sich einen Anwalt. Aber dieser glaubt felsenfest an die Methode.
4: Wollen Sie den Fall überhaupt gewinnen?
5: Man hat sein Blut am Opfer gefunden. Der Prozessbeginn ist für nächste Woche terminiert. Ich würde Ihnen empfehlen, nicht vor Gericht zu erscheinen. Mir scheint, dass Sie hier die einzige Person sind, die an seine Unschuld glaubt.
4: Weil ich weiß, dass er nicht lügt.
5: Kein Angeklagter der jüngeren Rechtsgeschichte hat je seine Schuld geleugnet, Frau Holl. Die Methode ist unfehlbar.
2: Mias Vater hat das nicht geglaubt und das wird ihr zum Verhängnis. Denn zu Beginn des Prozesses gegen ihren Bruder steht plötzlich sie im Blickpunkt.
6: Zweifeln Sie an der Basis unseres Zusammenlebens? So wie Ihr Vater?
7: Sind Sie so eine wie er? Ein feiger Systemgegner und Verweigerer der Methode, der des Landes verwiesen wurde.
4: Die Methode hat eine geradezu nahtlose Datensicherheit. Ja, aber was ist mit dem Bruchteil, in dem wir uns irren können?
2: Die Mischung aus allgegenwärtiger KI und Gesundheitsüberwachung wirkt bedrückend aktuell. Dabei ist die Corpus Delicti Romanvorlage von Bestsellerautorin Julie C. bereits 17 Jahre alt. Stefan Grundler, Redaktion Gong 97.1.

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1: Ich bin Dominik Schweiger. Der neue Tankrabatt spaltet die Bevölkerung nahezu genau in zwei Lager. Im ARD-Deutschland-Trend halten 47% die Steuersenkung auf Benzin und Diesel für richtig, 46% lehnen sie dagegen ab. Deutlicher fällt das Urteil zur Energiepolitik insgesamt aus. Für 3/4 der Befragten tut die Bundesregierung nicht genug gegen die hohen Preise. Das Deutschland-Ticket wird ab nächstem Jahr wieder teurer. Es kostet dann 66,80 Euro. Die Deutsche Umwelthilfe kritisiert, mit einem Teil der Milliardenkosten für den heute gestarteten Tankrabatt hätte die Erhöhung verhindert werden können. Die Verbraucherzentrale warnt, dass sich immer mehr Menschen das Deutschland-Ticket nicht mehr leisten könnten. Dass Amazon fürs Prime-Abonnement vor 4 Jahren den Preis deutlich erhöht hat, ist unwirksam. Das hat der Bundesgerichtshof entschieden. Die Kunden hätten dem ausdrücklich zustimmen müssen. Ronny Thorau mit den Infos, was das bedeutet.
2: Vor 4 Jahren hatte Amazon den Preis für sein Prime-Abonnement deutlich erhöht, bei jährlicher Abrechnung zum Beispiel von 69 auf 89,90 Euro. Allerdings bat Amazon nicht ausdrücklich um Zustimmung. Die Verbraucherzentrale NRW klagte, bekam in Vorinstanzen Recht und Amazon scheiterte nun mit seinem Einspruch am BGH. Für Altkunden gelten damit bis auf Weiteres wieder die alten Preise. Schon gezahlte Mehrgebühren können Verbraucher entweder individuell zurückfordern oder sich einer Sammelklage der Verbraucherzentrale NRW anschließen.
1: Die Abstimmung über eine Lockerung des europäischen Verbrenneraus verzögert sich. Laut dem Magazin Spiegel wurde die für Montag geplante Abstimmung im Verkehrsausschuss des EU-Parlaments verschoben, möglicherweise um 2 Wochen. Grund sind demnach schwierige Verhandlungen um einen Kompromiss der Parteien aus der politischen Mitte. Die konservative EVP will das bislang für 2035 geplante Verbrenneraus stärker lockern. Und schon wieder soll auf dem Oktoberfest ein Mann einer Frau heimlich unter den Rock gefilmt haben. Begleiterinnen der 26-Jährigen bemerkten die Aufnahme und nahmen dem Verdächtigen das Handy ab. Die Polizei stellte das Gerät sicher und nahm den 36-Jährigen vorläufig fest. Gegen ihn wird wegen der Verletzung des Intimbereichs durch Bildaufnahmen ermittelt. Bereits in den vergangenen Tagen hat es auf der Wiesn einen ähnlichen Fall gegeben.
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3: Mit Henrike Müller. Die Nürnberger Tafelhalle öffnet bald wieder ihre Türen, und zwar mit einem neuen Dach über dem Kopf. In rund 6 Monaten Sanierungsarbeiten wurde das fast 40 Jahre alte Foliendach komplett erneuert. Die Arbeiten liefen seit April und konnten trotz heftiger Gewitter jetzt wie geplant Ende September abgeschlossen werden. Kosten rund 1,8 Millionen Euro. Das Dach wurde dabei auch besser gedämmt und mit einer neuen Photovoltaikanlage ausgestattet. Um den während der Bauzeit ausgelagerten Veranstaltungsbetrieb möglichst wenig zu beeinträchtigen, wurden die Sanierungsarbeiten in der Open-Air-Saison durchgeführt. Die neue Spielzeit startet dann am 16. Oktober mit der 31. Nürnberger Gitarrennacht.

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1: Ich bin Christian Lang. Tag 1 mit dem neuen Tankrabatt neigt sich dem Ende entgegen und der Sprit ist tatsächlich etwas günstiger, im Schnitt um 10 Cent pro Liter. Thomas Pleskin berichtet.
2: Für Autofahrer lohnt sich trotz Tankrabatt der Blick auf die Uhr. Kurz vor Mittag kostet der E10 bundesweit im Schnitt nämlich 2,05 Euro und Diesel knapp 2,20 Euro. An einigen Tankstellen lag E10 sogar zeitweise unter 2 Euro. Dann kam der übliche Preissprung um 12 Uhr. ADAC und ACE raten zur Nutzung von Vergleichs-Apps oder einfach Google Maps. Auch dort werden die Spritpreise angezeigt.
1: Viele Menschen sehen den Sozialstaat als Stärke Deutschlands, trauen der Bundesregierung aber nicht zu, ihn zu sichern. Im ARD-Deutschland-Trend glaubt das nicht mal jeder Fünfte. Die Wiedervereinigung bewerten Ostdeutsche persönlich überwiegend positiv. Fast die Hälfte sieht Vorteile. Im Westen sagt dagegen mehr als die Hälfte, sie habe das eigene Land kaum beeinflusst. Die Preiserhöhung für Amazon Prime vor 4 Jahren ist unwirksam. Das hat der Bundesgerichtshof entschieden. Amazon hat den Jahrespreis um 20 Euro angehoben, ohne die Kunden ausdrücklich um Zustimmung zu bitten. Für betroffene Altkunden gelten deswegen vorerst wieder die früheren Preise. Bereits gezahlte Mehrkosten können sie selbst zurückfordern oder sich einer Sammelklage der Verbraucherzentrale NRW anschließen. Die geplante Zuckersteuer sorgt für neuen Streit in der Bundesregierung. Das Kanzleramt hat einen Entwurf von Finanzminister Klingbeil gestoppt. Aus Regierungskreisen heißt es, die Vorlage sei nicht mehrheitsfähig. Die Union lehnt die Steuer grundsätzlich ab, die SPD kritisiert die Blockade. Die geplanten Einnahmen sollten ins Gesundheitssystem fließen. 4 Raumfahrer sind zur internationalen Raumstation ISS aufgebrochen. Die 2 US-Amerikaner, ein Kanadier und ein Russe starteten mit einer Crew Dragon-Kapsel des Raumfahrtunternehmens SpaceX in Florida. Auf der ISS sollen sie die derzeitige Besatzung ablösen.
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3: Mit Henrike Müller. Gute Nachrichten für Schwimmer in Nürnberg. Im Langwasserbad kann auch in der Wintersaison wieder an ausgewählten Wochenenden auf der XXL 50-Meter-Bahn geschwommen werden. Möglich wird das durch ehrenamtliche Wasseraufsichten. Nürnbergbad arbeitet dazu mit der DLRG Nürnberg-Rot-Schwabach zusammen. Je nach Belegung stehen 1 bis 2 Bahnen für die Öffentlichkeit zur Verfügung. Zusätzlich soll an einzelnen Sonntagen auch der Sprungturm wieder öffnen. Die genauen Termine will Nürnbergbad rechtzeitig im Internet und per Aushang bekannt geben. Damit das Angebot fortgesetzt werden kann, sucht die DLRG weitere Ehrenamtliche für die Wasseraufsicht.
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4: Auch über unsere Abendstunden bleiben uns die Wolken treu. Das Ganze bei aktuell Werten um die 15 Grad und das ein oder andere Tröpfchen kann fallen. Größtenteils bleibt es aber trocken. Das ändert sich leider mit Anpfiff des Freitags. Morgen wird es nasser und durch den Tag auch generell ein bisschen zapfiger. Maximum 19 Grad.
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1: Ich bin Christian Lang. Tag 1 mit dem neuen Tankrabatt neigt sich dem Ende entgegen und der Sprit ist tatsächlich etwas günstiger, im Schnitt um 10 Cent pro Liter. Thomas Pleskin berichtet.
2: Für Autofahrer lohnt sich trotz Tankrabatt der Blick auf die Uhr. Kurz vor Mittag kostet der E10 bundesweit im Schnitt nämlich 2,05 Euro und Diesel knapp 2,20 Euro. An einigen Tankstellen lag E10 sogar zeitweise unter 2 Euro. Dann kam der übliche Preissprung um 12 Uhr. ADAC und ACE raten zur Nutzung von Vergleichs-Apps oder einfach Google Maps. Auch dort werden die Spritpreise angezeigt.
1: Viele Menschen sehen den Sozialstaat als Stärke Deutschlands, trauen der Bundesregierung aber nicht zu, ihn zu sichern. Im ARD-Deutschland-Trend glaubt das nicht mal jeder Fünfte. Die Wiedervereinigung bewerten Ostdeutsche persönlich überwiegend positiv. Fast die Hälfte sieht Vorteile. Im Westen sagt dagegen mehr als die Hälfte, sie habe das eigene Land kaum beeinflusst. Die Preiserhöhung für Amazon Prime vor 4 Jahren ist unwirksam. Das hat der Bundesgerichtshof entschieden. Amazon hat den Jahrespreis um 20 Euro angehoben, ohne die Kunden ausdrücklich um Zustimmung zu bitten. Für betroffene Altkunden gelten deswegen vorerst wieder die früheren Preise. Bereits gezahlte Mehrkosten können sie selbst zurückfordern oder sich einer Sammelklage der Verbraucherzentrale NRW anschließen. Die geplante Zuckersteuer sorgt für neuen Streit in der Bundesregierung. Das Kanzleramt hat einen Entwurf von Finanzminister Klingbeil gestoppt. Aus Regierungskreisen heißt es, die Vorlage sei nicht mehrheitsfähig. Die Union lehnt die Steuer grundsätzlich ab, die SPD kritisiert die Blockade. Die geplanten Einnahmen sollten ins Gesundheitssystem fließen. 4 Raumfahrer sind zur internationalen Raumstation ISS aufgebrochen. Die 2 US-Amerikaner, ein Kanadier und ein Russe starteten mit einer Crew Dragon-Kapsel des Raumfahrtunternehmens SpaceX in Florida. Auf der ISS sollen sie die derzeitige Besatzung ablösen.
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3: Mit Henrike Müller. Bei den Nürnberg Ice Tigers gibt's einen Wechsel an der Spitze, zumindest sportlich. Stefan Usthoff bleibt dem Verein weitere 3 Jahre erhalten und steigt zum Geschäftsführer Sport auf. Sein Vertrag läuft jetzt bis zum Ende der Saison 2029-30. Der 52-Jährige ist seit 2021 Sportdirektor und führte die Ice Tigers 5-mal in Folge in die Playoffs. Künftig bildet er gemeinsam mit dem kaufmännischen Geschäftsführer Roman Horlamus die Doppelspitze. Im Zuge der Umstrukturierung sollen außerdem 4 neue Gesellschafter bei den Ice Tigers einsteigen. Die Namen sollen voraussichtlich noch im Herbst bekannt gegeben werden.
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1: Ich bin Christian Lang. Der erste Tag mit neuem Tankrabatt und der drückt die Literpreise von E10 und Diesel um rund 10 Cent im Vergleich zum Mittwoch. Thomas Bleskin berichtet.
2: Für Autofahrer lohnt sich trotz Tankrabatt der Blick auf die Uhr. Kurz vor Mittag kostet der E10 bundesweit im Schnitt nämlich 2,05 Euro und Diesel knapp 2,20 Euro. An einigen Tankstellen lag E10 sogar zeitweise unter 2 Euro. Dann kam der übliche Preissprung um 12 Uhr. ADAC und ACE raten zur Nutzung von Vergleichs-Apps oder einfach Google Maps. Auch dort werden die Spritpreise angezeigt.
1: Die Bundeswehr bekommt ein eigenes Drohnenregiment für den Kampf gegen unbemannte Systeme. Bis zu 600 Soldatinnen und Soldaten sollen Reichweiten bis 500 Kilometer abdecken. Das hat Verteidigungsminister Pistorius auf dem Truppenübungsplatz Bergen in Niedersachsen angekündigt. Das erste Drohnenregiment soll bis 2027 stehen. Eine Zuckersteuer auf süße Getränke soll es vorerst doch nicht geben. Das Kanzleramt hat den Entwurf von Finanzminister Klingbeil gestoppt. Über einige Details herrscht wohl Uneinigkeit, heißt es aus Regierungskreisen. Grundsätzlich war sich die schwarz-rote Koalition vorher einig über eine Zuckersteuer. Die Hersteller sollen dadurch einen Anreiz bekommen, Getränke mit weniger Zucker zu produzieren. Strom aus Wind und Sonne wird in Deutschland immer wichtiger. In den ersten drei Quartalen dieses Jahres deckten erneuerbare Energien über 60% des Stromverbrauchs. So viel wie noch nie. Das hat der Bundesverband der Energie- und Wasserwirtschaft mitgeteilt. Das sind 4 Prozentpunkte mehr als im Vorjahreszeitraum. Ein Passant hat ein 3-jähriges Kind aus dem Main in Würzburg gerettet. Das Mädchen war in der Innenstadt gestolpert, durch ein Geländer gerutscht und dann 2 bis 3 Meter tief in den Fluss gefallen. Der 31-Jährige beobachtete den Unfall, sprang ins Wasser hinterher und konnte das Mädchen aus dem Main retten.
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3: Mit Henrike Müller. Die Nürnberger Tafelhalle öffnet bald wieder ihre Türen, und zwar mit einem neuen Dach über dem Kopf. In rund 6 Monaten Sanierungsarbeiten wurde das fast 40 Jahre alte Foliendach komplett erneuert. Die Arbeiten liefen seit April und konnten trotz heftiger Gewitter jetzt wie geplant Ende September abgeschlossen werden. Kosten rund 1,8 Millionen Euro. Das Dach wurde dabei auch besser gedämmt und mit einer neuen Photovoltaikanlage ausgestattet. Um den während der Bauzeit ausgelagerten Veranstaltungsbetrieb möglichst wenig zu beeinträchtigen, wurden die Sanierungsarbeiten in der Open-Air-Saison durchgeführt. Die neue Spielzeit startet dann am 16. Oktober mit der 31. Nürnberger Gitarrennacht.
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1: Mit zwei großen Produktionen meldet sich Hollywood in unseren fränkischen Kinos. Vorhang auf für Verity, Dunkle Geheimnisse und Digger. Um den milliardenschweren Erdölmagnaten Digger Rockwell geht es in Digger. Er sitzt gerade in seinem kitschig eingerichteten Büro, als ein Videoanruf von einer seiner Ölplattformen in Grönland hereinkommt.
2: Mr. Rockwell, mein Name ist Sandy Clarkson.
3: Ja, Sandy, alles klar. Der Mann mit der 1,5-Meter-Spalte. Der Gletscher da in Grönland verschiebt sich 1,5 Meter. Also der Tisch hier vor mir ist breiter als 1,5 Meter. Mein Schwanz hat ein Zehntel von der Größe. Soll ich eine milliardenteure Plattform dicht machen, wegen was, das 10-mal größer ist als mein Schwanz?
1: Klarer Fall. Digger Rockwell will seine Ölbohrungen fortsetzen. Da kann ihm der Wissenschaftler noch so sehr davor warnen, dass es zu einer Katastrophe kommen könnte.
2: Ich glaube, Sie verstehen nicht, was hier passiert, Sir.
3: Ich weiß mit Sicherheit, was da los ist, weil ich die ganze Sache bezahle.
1: Tja, und dann passiert die Katastrophe aber dann doch. Und die Welt steht kurz vor ihrem Untergang. Das Besondere an der schrägen Komödie Digger ist ihr Hauptdarsteller. Tom Cruise spielt seine Rolle unglaublich gut. Mit grauen Haaren, Falten, über die Glatze gekämmten Haaren und
4: die Worte einer Autorin sollten ehrlich sein und ein bisschen furchteinflößend.
1: Aber diese Autobiografie kann die Schriftstellerin Verity Crawford in Verity, Dunkle Geheimnisse nicht fertig schreiben. Ihr Ehemann möchte, dass die junge Nachwuchsautorin Lowen dies übernimmt.
5: Wieso schreibt Ihre Frau die Reihe nicht selbst zu Ende?
6: Die Ärzte glauben nicht, dass sie jemals widersprechen oder laufen wird.
1: Also sagt Lowen zu und begibt sich damit in ein verstörendes Abenteuer. Die Romanvorlage stammt von Colleen Hoover. Sie ist eigentlich für Romantisches wie Nur noch ein einziges Mal bekannt, hat aber mit Verity, Dunkle Geheimnisse, einen kernigen Psychothriller geschrieben. Stefan Grundler, Redaktion Gong 97.1.

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1: Ich bin Christian Lang. Der erste Tag mit neuem Tankrabatt und der drückt die Literpreise von E10 und Diesel um rund 10 Cent im Vergleich zum Mittwoch. Thomas Bleskin berichtet.
2: Für Autofahrer lohnt sich trotz Tankrabatt der Blick auf die Uhr. Kurz vor Mittag kostete E10 bundesweit im Schnitt nämlich 2,05 Euro und Diesel knapp 2,20 Euro. An einigen Tankstellen lag E10 sogar zeitweise unter 2 Euro. Dann kam der übliche Preissprung um 12 Uhr. ADAC und ACE raten zur Nutzung von Vergleichs-Apps oder einfach Google Maps. Auch dort werden die Spritpreise angezeigt.
1: Die Bundeswehr bekommt ein eigenes Drohnenregiment für den Kampf gegen unbemannte Systeme. Bis zu 600 Soldatinnen und Soldaten sollen Reichweiten bis 500 Kilometer abdecken. Das hat Verteidigungsminister Pistorius auf dem Truppenübungsplatz Bergen in Niedersachsen angekündigt. Das erste Drohnenregiment soll bis 2027 stehen. Eine Zuckersteuer auf süße Getränke soll es vorerst doch nicht geben. Das Kanzleramt hat den Entwurf von Finanzminister Klingbeil gestoppt. Über einige Details herrscht wohl Uneinigkeit, heißt es aus Regierungskreisen. Grundsätzlich war sich die schwarz-rote Koalition vorher einig über eine Zuckersteuer. Die Hersteller sollen dadurch einen Anreiz bekommen, Getränke mit weniger Zucker zu produzieren. Strom aus Wind und Sonne wird in Deutschland immer wichtiger. In den ersten drei Quartalen dieses Jahres deckten erneuerbare Energien über 60% des Stromverbrauchs. So viel wie noch nie. Das hat der Bundesverband der Energie- und Wasserwirtschaft mitgeteilt. Das sind 4 Prozentpunkte mehr als im Vorjahreszeitraum. Ein Passant hat ein 3-jähriges Kind aus dem Main in Würzburg gerettet. Das Mädchen war in der Innenstadt gestolpert, durch ein Geländer gerutscht und dann 2 bis 3 Meter tief in den Fluss gefallen. Der 31-Jährige beobachtete den Unfall, sprang ins Wasser hinterher und konnte das Mädchen aus dem Main retten.
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3: Mit Henrike Müller. Die Nürnberger Tafelhalle öffnet bald wieder ihre Türen und zwar mit einem neuen Dach über dem Kopf. In rund 6 Monaten Sanierungsarbeiten wurde das fast 40 Jahre alte Foliendach komplett erneuert. Die Arbeiten liefen seit April und konnten trotz heftiger Gewitter jetzt wie geplant Ende September abgeschlossen werden. Kosten rund 1,8 Millionen Euro. Das Dach wurde dabei auch besser gedämmt und mit einer neuen Photovoltaikanlage ausgestattet. Um den während der Bauzeit ausgelagerten Veranstaltungsbetrieb möglichst wenig zu beeinträchtigen, wurden die Sanierungsarbeiten in der Open-Air-Saison durchgeführt. Die neue Spielzeit startet dann am 16. Oktober mit der 31. Nürnberger Gitarrennacht.
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1: Ich bin Christian Lang. Erleichterung bei den deutschen Fußballfans. Im dritten Spiel unter Jürgen Klopp hat die Nationalmannschaft in der Nations League den ersten Sieg eingefahren. In München schlug die DFB-Elf Serbien mit 2:0. Die Tore haben Tom Bischoff und Florian Wirtz geschossen. Jürgen Klopp über den komplett umgekrempelten Kader nach dem Spiel im ZDF.
2: Also das ist einfach, die Jungs haben das, die haben das einfach insgesamt sehr gut gemacht. Wenn du kompakt verteidigst, dann kannst du Fußballer auf den Platz bringen. Wenn du das nicht tust, dann brauchst du nur Renner. Und der Mix aus Fußball und Einstellung war heute top. Ich habe den Jungs gesagt, das muss unsere Benchmark, das muss unsere Baseline sein. Das ist das, was wir wollen. Ob wir das jetzt direkt hier mal hinkriegen, dann wird das mal dahingestellt. Ja. Aber das Spiel haben wir gespielt.
1: Am Sonntag geht es für die DFB-Elf in der Nations League schon weiter. Dann muss man auswärts gegen Griechenland ran. Die Bundeswehr stellt ein eigenes Drohnenregiment für den Kampf gegen unbemannte Systeme auf. Bis zu 600 Soldatinnen und Soldaten sollen Einsätze in einem Radius von rund 500 Kilometern übernehmen. Verteidigungsminister Pistorius hat das auf dem Truppenübungsplatz Bergen in Niedersachsen angekündigt. Bis 2027 soll das Drohnenregiment einsatzbereit sein. Die Preiserhöhung für Amazon Prime vor 4 Jahren ist unwirksam. Das hat der Bundesgerichtshof entschieden. Amazon hat den Jahrespreis um 20 Euro angehoben, ohne die Kunden ausdrücklich um Zustimmung zu bitten. Für betroffene Altkunden gelten deswegen vorerst wieder die früheren Preise. Bereits gezahlte Mehrkosten können sie selbst zurückfordern oder sich einer Sammelklage der Verbraucherzentrale NRW anschließen. Die geplante Zuckersteuer sorgt für neuen Streit in der Bundesregierung. Das Kanzleramt hat einen Entwurf von Finanzminister Klingbeil gestoppt. Aus Regierungskreisen heißt es, die Vorlage sei nicht mehrheitsfähig. Die Union lehnt die Steuer grundsätzlich ab, die SPD kritisiert die Blockade. Die geplanten Einnahmen sollten ins Gesundheitssystem fließen. 4 Raumfahrer sind zur internationalen Raumstation ISS aufgebrochen. Die 2 US-Amerikaner, ein Kanadier und ein Russe starteten mit einer Crew Dragon-Kapsel des Raumfahrtunternehmens SpaceX in Florida. Auf der ISS sollen sie die derzeitige Besatzung ablösen.
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3: Mit Henrike Müller. Gute Nachrichten für Schwimmer in Nürnberg. Im Langwasserbad kann auch in der Wintersaison wieder an ausgewählten Wochenenden auf der XXL 50-Meter-Bahn geschwommen werden. Möglich wird das durch ehrenamtliche Wasseraufsichten. Nürnbergbad arbeitet dazu mit der DLRG Nürnberg-Rot-Schwabach zusammen. Je nach Belegung stehen 1 bis 2 Bahnen für die Öffentlichkeit zur Verfügung. Zusätzlich soll an einzelnen Sonntagen auch der Sprungturm wieder öffnen. Die genauen Termine will Nürnbergbad rechtzeitig im Internet und per Aushang bekannt geben. Damit das Angebot fortgesetzt werden kann, sucht die DLRG weitere Ehrenamtliche für die Wasseraufsicht.
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15: Ich bin Christian Lang. Erleichterung bei den deutschen Fußballfans. Im dritten Spiel unter Jürgen Klopp hat die Nationalmannschaft in der Nations League den ersten Sieg eingefahren. In München schlug die DFB-Elf Serbien mit 2:0. Die Tore haben Tom Bischoff und Florian Wirtz geschossen. Jürgen Klopp über den komplett umgekrempelten Kader nach dem Spiel im ZDF.
16: Also das ist einfach, die Jungs haben das, die haben das einfach insgesamt sehr gut gemacht. Wenn du kompakt verteidigst, dann kannst du Fußballer auf den Platz bringen. Wenn du das nicht tust, dann brauchst du nur Renner. Und der Mix aus Fußball und Einstellung war heute top. Ich habe den Jungs gesagt, das muss unsere Benchmark, das muss unsere Baseline sein. Das ist das, was wir wollen. Ob wir das jetzt direkt immer hinkriegen, dann wird das mal dahingestellt. Ja. Aber das Spiel haben wir gespielt.
15: Am Sonntag geht es für die DFB-Elf in der Nations League schon weiter. Dann muss man auswärts gegen Griechenland ran. Die Bundeswehr stellt ein eigenes Drohnenregiment für den Kampf gegen unbemannte Systeme auf. Bis zu 600 Soldatinnen und Soldaten sollen Einsätze in einem Radius von rund 500 Kilometern übernehmen. Verteidigungsminister Pistorius hat das auf dem Truppenübungsplatz Bergen in Niedersachsen angekündigt. Bis 2027 soll das Drohnenregiment einsatzbereit sein. Die Preiserhöhung für Amazon Prime vor 4 Jahren ist unwirksam. Das hat der Bundesgerichtshof entschieden. Amazon hat den Jahrespreis um 20 Euro angehoben, ohne die Kunden ausdrücklich um Zustimmung zu bitten. Für betroffene Altkunden gelten deswegen vorerst wieder die früheren Preise. Bereits gezahlte Mehrkosten können sie selbst zurückfordern oder sich einer Sammelklage der Verbraucherzentrale NRW anschließen. Die geplante Zuckersteuer sorgt für neuen Streit in der Bundesregierung. Das Kanzleramt hat einen Entwurf von Finanzminister Klingbeil gestoppt. Aus Regierungskreisen heißt es, die Vorlage sei nicht mehrheitsfähig. Die Union lehnt die Steuer grundsätzlich ab, die SPD kritisiert die Blockade. Die geplanten Einnahmen sollten ins Gesundheitssystem fließen. 4 Raumfahrer sind zur internationalen Raumstation ISS aufgebrochen. Die 2 US-Amerikaner, ein Kanadier und ein Russe starteten mit einer Crew Dragon-Kapsel des Raumfahrtunternehmens SpaceX in Florida. Auf der ISS sollen sie die derzeitige Besatzung ablösen.
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17: Mit Henrike Müller. Bei den Nürnberg Ice Tigers gibt's einen Wechsel an der Spitze, zumindest sportlich. Stefan Usthoff bleibt dem Verein weitere 3 Jahre erhalten und steigt zum Geschäftsführer Sport auf. Sein Vertrag läuft jetzt bis zum Ende der Saison 2029-30. Der 52-Jährige ist seit 2021 Sportdirektor und führte die Ice Tigers 5-mal in Folge in die Playoffs. Künftig bildet er gemeinsam mit dem kaufmännischen Geschäftsführer Roman Horlamus die Doppelspitze. Im Zuge der Umstrukturierung sollen außerdem 4 neue Gesellschafter bei den Ice Tigers einsteigen. Die Namen sollen voraussichtlich noch im Herbst bekannt gegeben werden.
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1: Ich bin Christian Lang. Erleichterung bei den deutschen Fußballfans. Im dritten Spiel unter Jürgen Klopp hat die Nationalelf in der Nations League den ersten Sieg eingefahren. In München schlug die DFB-Elf Serbien mit 2:0 durch Tore von Tom Bischoff und Florian Wirtz. Klopp war nach dem Spiel im ZDF komplett zufrieden.
2: Ich habe Jungs vor dem Spiel gesagt, ich habe in meinem Leben ein paar Spiele gecoacht, ich habe noch nie ein Spiel gesehen, wenn Gegenpressing durch die Decke geht, das dann schlecht war. Uns Gegenpressing ist heute durch die Decke gegangen. Das muss man einfach sagen, wir wollen jetzt nicht durchtrennen und so weiter. Wir haben eine sehr gute Anfangsphase gehabt, wir werden ja mehr Tore schießen können. Zu Beginn gleich aus Ballgewinn heraus. Also gegen den Ball war es herausragend und mit Ball haben wir einfach wundervollen Fußball gespielt. Die Jungs sind dran geblieben. Dann, wenn man das macht und Spaß daran findet, dann kann das so aussehen, bin echt happy.
1: Die Bundeswehr bekommt ein eigenes Drohnenregiment für den Kampf gegen unbemannte Systeme. Bis zu 600 Soldatinnen und Soldaten sollen Reichweiten bis 500 Kilometer abdecken. Das hat Verteidigungsminister Pistorius auf dem Truppenübungsplatz Bergen in Niedersachsen angekündigt. Das erste Drohnenregiment soll bis 2027 stehen. Die wichtige Bahnstrecke zwischen Hannover und Berlin wird ab heute Morgen 5 Uhr für fast 14 Monate komplett gesperrt. Die Bahn erneuert Gleise, Weichen, Oberleitungen und modernisiert etwa 2 Dutzend Bahnhöfe. Fernzüge werden über Braunschweig und Magdeburg umgeleitet und brauchen zwischen Hannover und Berlin etwa 80 Minuten länger. Strom aus Wind und Sonne wird in Deutschland immer wichtiger. In den ersten 3 Quartalen dieses Jahres deckten erneuerbare Energien über 60% des Stromverbrauchs. So viel wie noch nie. Das hat der Bundesverband der Energie- und Wasserwirtschaft mitgeteilt. Das sind 4 Prozentpunkte mehr als im Vorjahreszeitraum. Mit einem Taylor Swift-Scherz hat die Polizei im US-Bundesstaat North Carolina für Wirbel gesorgt. Auf X haben die Beamten gepostet, alle, die heute festgenommen werden, müssen die neuen Songs von Taylor Swift in Dauerschleife hören. Nach tausenden empörten Reaktionen der Fans im Netz hat sich die Polizei für den Wirbel entschuldigt. Bitte hört weiter die neuen Songs von Taylor, hieß es. Damit hat man wohl nicht gerechnet.
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3: Mit Henrike Müller. Die Nürnberger Tafelhalle öffnet bald wieder ihre Türen und zwar mit einem neuen Dach über dem Kopf. In rund 6 Monaten Sanierungsarbeiten wurde das fast 40 Jahre alte Foliendach komplett erneuert. Die Arbeiten liefen seit April und konnten trotz heftiger Gewitter jetzt wie geplant Ende September abgeschlossen werden. Kosten rund 1,8 Millionen Euro. Das Dach wurde dabei auch besser gedämmt und mit einer neuen Photovoltaikanlage ausgestattet. Um den während der Bauzeit ausgelagerten Veranstaltungsbetrieb möglichst wenig zu beeinträchtigen, wurden die Sanierungsarbeiten in der Open-Air-Saison durchgeführt. Die neue Spielzeit startet dann am 16. Oktober mit der 31. Nürnberger Gitarrennacht.
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7: Ich bin Christian Lang. Erleichterung bei den deutschen Fußballfans. Im dritten Spiel unter Jürgen Klopp hat die Nationalelf in der Nations League den ersten Sieg eingefahren. In München schlug die DFB-Elf Serbien mit 2:0 durch Tore von Tom Bischoff und Florian Wirtz. Klopp war nach dem Spiel im ZDF komplett zufrieden.
8: Ich habe Jungs vor dem Spiel gesagt, ich habe in meinem Leben ein paar Spiele gecoacht, ich habe noch nie ein Spiel gesehen, wenn Gegenpressing durch die Decke geht, das dann schlecht war. Uns Gegenpressing ist heute durch die Decke gegangen, das muss man einfach sagen. Wir wollen jetzt nicht durchtrennen und so weiter, aber wir haben eine sehr gute Anfangsphase gehabt, wenn wir mehr Tore schießen können. Zu Beginn gleich aus Ballgewinn heraus. Also gegen den Ball war es herausragend und mit Ball haben wir einfach wundervollen Fußball gespielt. Die Jungs sind dran geblieben. Dann, wenn man das macht und Spaß daran findet, dann kann das so aussehen, bin echt happy.
7: Die Bundeswehr bekommt ein eigenes Drohnenregiment für den Kampf gegen unbemannte Systeme. Bis zu 600 Soldatinnen und Soldaten sollen Reichweiten bis 500 Kilometer abdecken. Das hat Verteidigungsminister Pistorius auf dem Truppenübungsplatz Bergen in Niedersachsen angekündigt. Das erste Drohnenregiment soll bis 2027 stehen. Die wichtige Bahnstrecke zwischen Hannover und Berlin wird ab heute Morgen 5 Uhr für fast 14 Monate komplett gesperrt. Die Bahn erneuert Gleise, Weichen, Oberleitungen und modernisiert etwa 2 Dutzend Bahnhöfe. Fernzüge werden über Braunschweig und Magdeburg umgeleitet und brauchen zwischen Hannover und Berlin etwa 80 Minuten länger. Strom aus Wind und Sonne wird in Deutschland immer wichtiger. In den ersten 3 Quartalen dieses Jahres deckten erneuerbare Energien über 60% des Stromverbrauchs. So viel wie noch nie. Das hat der Bundesverband der Energie- und Wasserwirtschaft mitgeteilt. Das sind 4 Prozentpunkte mehr als im Vorjahreszeitraum. Mit einem Taylor Swift-Scherz hat die Polizei im US-Bundesstaat North Carolina für Wirbel gesorgt. Auf X haben die Beamten gepostet, alle, die heute festgenommen werden, müssen die neuen Songs von Taylor Swift in Dauerschleife hören. Nach tausenden empörten Reaktionen der Fans im Netz hat sich die Polizei für den Wirbel entschuldigt. Bitte hört weiter die neuen Songs von Taylor, hieß es. Damit hat man wohl nicht gerechnet.
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9: Mit Henrike Müller. Gute Nachrichten für Schwimmer in Nürnberg. Im Langwasserbad kann auch in der Wintersaison wieder an ausgewählten Wochenenden auf der XXL 50-Meter-Bahn geschwommen werden. Möglich wird das durch ehrenamtliche Wasseraufsichten. Nürnbergbad arbeitet dazu mit der DLRG Nürnberg-Rot-Schwabach zusammen. Je nach Belegung stehen 1 bis 2 Bahnen für die Öffentlichkeit zur Verfügung. Zusätzlich soll an einzelnen Sonntagen auch der Sprungturm wieder öffnen. Die genauen Termine will Nürnbergbad rechtzeitig im Internet und per Aushang bekannt geben. Damit das Angebot fortgesetzt werden kann, sucht die DLRG weitere Ehrenamtliche für die Wasseraufsicht.
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1: Ich bin Christian Lang. Erleichterung bei den deutschen Fußballfans. Im dritten Spiel unter Jürgen Klopp hat die Nationalmannschaft in der Nations League den ersten Sieg eingefahren. In München schlug die DFB-Elf Serbien mit 2:0. Die Tore haben Tom Bischoff und Florian Wirtz geschossen. Jürgen Klopp über den komplett umgekrempelten Kader nach dem Spiel im ZDF.
2: Also das ist einfach, die Jungs haben das einfach insgesamt sehr gut gemacht. Wenn du kompakt verteidigst, dann kannst du Fußballer auf den Platz bringen. Wenn du das nicht tust, dann brauchst du nur Renner. Und der Mix aus Fußball und Einstellung war heute top. Ich habe den Jungs gesagt, das muss unsere Benchmark, das muss unsere Baseline sein. Das ist das, was wir wollen. Ob wir das jetzt direkt immer hinkriegen, dann lassen wir mal dahingestellt. Ja. Aber das Spiel haben wir gespielt.
1: Am Sonntag geht es für die DFB-Elf in der Nations League schon weiter. Dann muss man auswärts gegen Griechenland ran. Die Bundeswehr stellt ein eigenes Drohnenregiment für den Kampf gegen unbemannte Systeme auf. Bis zu 600 Soldatinnen und Soldaten sollen Einsätze in einem Radius von rund 500 Kilometern übernehmen. Verteidigungsminister Pistorius hat das auf dem Truppenübungsplatz Bergen in Niedersachsen angekündigt. Bis 2027 soll das Drohnenregiment einsatzbereit sein. Die Preiserhöhung für Amazon Prime vor 4 Jahren ist unwirksam. Der Bundesgerichtshof entschied, Amazon durfte den Jahrespreis nicht einfach um 20 Euro erhöhen, ohne die ausdrückliche Zustimmung der Kunden. Für betroffene Altkunden gelten zunächst wieder die alten Preise. Die zu viel gezahlten Beiträge können zurückgefordert werden oder man kann sich der Sammelklage der Verbraucherzentrale NRW anschließen. Der Deutsche Bundestag ist jetzt auch auf TikTok. Im ersten Video geht es um Redezeit, Ton im Plenarsaal und eine Mikrofonpanne unter der Reichstagskuppel. Mit dem Kanal will das Parlament seine Präsenz in sozialen Medien ausbauen und besonders junge Menschen erreichen. 4 Raumfahrer sind zur internationalen Raumstation ISS aufgebrochen. Die 2 US-Amerikaner, ein Kanadier und ein Russe starteten mit einer Crew Dragon-Kapsel des Raumfahrtunternehmens SpaceX in Florida. Auf der ISS sollen sie die derzeitige Besatzung ablösen.
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3: Mit Henrike Müller. Bei den Nürnberg Ice Tigers gibt's einen Wechsel an der Spitze, zumindest sportlich. Stefan Usthoff bleibt dem Verein weitere 3 Jahre erhalten und steigt zum Geschäftsführer Sport auf. Sein Vertrag läuft jetzt bis zum Ende der Saison 2029-30. Der 52-Jährige ist seit 2021 Sportdirektor und führte die Ice Tigers 5-mal in Folge in die Playoffs. Künftig bildet er gemeinsam mit dem kaufmännischen Geschäftsführer Roman Horlamus die Doppelspitze. Im Zuge der Strukturierung sollen außerdem 4 neue Gesellschafter bei den Ice Tigers einsteigen. Die Namen sollen voraussichtlich noch im Herbst bekannt gegeben werden.
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